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Wie gefährlich die Zombie-Tauben für Menschen wirklich sind, werden die kommenden Tage zeigen. Wer auf Nummer sicher gehen will, sollte jedoch ein Bad in der Nähe tunlichst vermeiden. Zau!

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Hallo und herzlich willkommen. Es ist wieder einmal soweit. Ihr hört die What About Breaks Radio Show und zwar die 241. Am Mikrofon selbstverständlich wieder der Erik alias Danger.

Mandrill, die amerikanische Funkband, eröffnet heute unsere Melange aus Beats, Breaks, Samples und Loops. Und zwar mit Africa's Retrospectus aus dem Jahre 1973. Ja, von weiterem Interesse ist diese Band heute ausnahmsweise nicht, denn ich möchte mich eher auf die Interpreten konzentrieren, die diesen Track versampelten. Und das sind natürlich die Jungs von M.O.R., Ikonen des deutschen Underground-Raps, die im Jahre 2000 den Track Gegen die Kultur auf Grundlage dieses Tunes hier aufnahmen.

Nun, zu MOR gehörten seinerzeit eine ganze Menge Künstler. Ihr hört hier gerade den Song Gegen die Kultur, bei dessen Aufnahme Justus Jonas, Kool Savas und Taktlos Verbal anwesend waren. Die Masters of Rap wurden 1996 im Umfeld des legendären Berliner Labels Royal Bunker gegründet und spielten eine entscheidende Rolle bei der Entwicklung des deutschsprachigen Battle Raps. Zu den Gründungsmitgliedern gehörten Kool Savas, Fu Manchu und Justus Jonas. Und im Laufe der Zeit wuchs MOR zu einem losen Künstlerkollektiv an, dem unter anderem auch Jack Orson, Fuad, Ilo, Melbeats, Martin B., Ronald McDonald und Big Daryl angehörten. Ja, die Crew verstand sich weniger als klassische Band, denn als kreatives Netzwerk von MCs und Produzenten. MOR wurde vor allem durch kompromisslosen Battle-Rap, technisch anspruchsvolle Reime, komplexe Wortspiele, ja, und einen rauen Berliner Sound bekannt, während viele deutsche Hip-Hop-Gruppen der 1990er eher gesellschaftskritische oder humorvolle Texte schrieben, orientierte sich MOR deutlich stärker an der US-amerikanischen Battle-Rap-Tradition. Ihr Stil beeinflusste zahlreiche spätere Deutschrap-Künstler nachhaltig.

flips, da rappt das Mike. Apropos deutscher Battle Rap, das ist eine Band, die es ebenfalls vermochte, ihr Publikum aufs Heftigste mit ihrer Reimkunst zu fesseln. Kreuzfeld und Jakob aus dem beschaulichen Witten im Ruhrgebiet mit Anfangsstadium, gleichfalls aus dem Jahre 2000. Dahinter steckten die beiden Rapper Flipstar und Lackmann, der Beatproduzent Till Tomorrow, übrigens ein Neffe des berühmten Herbert Grönemeyer, und natürlich DJ Edler. Ja, gesampelt wurde hier ein Track des belgischen Sängers Jacques Brel namens Fernand.

Ihr hört den düsteren Chanson Fernand, eine Geschichte über den Tod eines guten Freundes von dem Belgier Jacques Brel, der auch zu seiner Zeit ein gefragter Schauspieler, Filmregisseur und Texter war. Er sang sowohl Französisch als auch Niederländisch und war ein wahrer Superstar. Brel begann seine musikalische Karriere Anfang der 1950er Jahre und zog 1953 nach Paris, wo ihm Mitte des Jahrzehnts der Durchbruch gelang. 1967 beendete Brel seine Konzertkarriere auf dem Höhepunkt seines Erfolges, arbeitete jedoch weiterhin als Sänger, Schauspieler und Regisseur. Nach einer Weltreise mit seiner Segeljacht ließ er sich auf den Marquesas-Inseln in Französisch-Polynesien nieder. Dort starb er am 9. Oktober 1978 im Alter von nur 49 Jahren an den Folgen von Lungenkrebs. 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
1: Gänzlich ungewohnte Töne heute bei der What About Breaks Radio Show. Diesmal ein französischer Chansonnier namens Georges Brassens. Hierzulande praktisch unbekannt mit seinem Song Le Petit Joueur de Flûteau. In Frankreich ist der Mann eine Art Kultfigur, der durch seine schlichten, aber dennoch sehr eleganten Lieder berühmt wurde. Da ist es auch nicht verwunderlich, wenn Rap aus frankophilen Gegenden sich hier sampletechnisch bedient. Konkret spreche ich hier von der aus Paris stammenden Rap-Crew La Clica mit dem Song Le Quartier Chauffe aus dem Jahre 2007.

feinster französischer Boom-Bap-Rap von La Clica mit Le Quartier Chauve. Anfang der 1990er Jahre gegründet, gelten sie als eine der einflussreichsten Bands dieser Tage in Frankreich. Ihr gemeinsames Schaffen währte allerdings nicht sehr lang. Es gab interne Spannungen in der Band, die schließlich zu ihrer Auflösung führte. Besonders ein Rapper namens Rocker etablierte sich etwas später als erfolgreicher Solokünstler und veröffentlichte später auch spanischsprachige Rap-Alben. Ja, und wie das klingt, hören wir uns gleich mal an.

Ja, ja, wer sich dem französischsprachigen Rap öffnet, gelangt nicht selten in vermeintlich bizarr anmutende, zumindest aber besondere Klangwelten. Im Falle von Rocker ist das französische Popmusik aus den Mitte-1980er Jahren. Ihr hört gerade einen gewissen Michel Berger mit Pour ceux qui sont loin de chez eux. Hierzulande kennt man ihn im Grunde nur, weil er von 1976 bis zu seinem Tode 1992 mit der weltberühmten Sängerin France Gall verheiratet war.

Was für ein wundervoller 80s-Track. Haha, ja, den wollte ich schon lange mal in der Sendung unterbringen. Nach so vielen Jahren zaubert er mir doch tatsächlich immer noch Gänsehaut auf den Körper. Es handelt sich selbstverständlich um Tears for Fears mit The Working Hour aus dem Jahre 1985. Das war bzw. ist eine britische Rock-Pop-Gruppe, die 1981 von Kurt Smith und Roland Orzabal gegründet wurde. Ja, nach 3 Platin-Alben und einer Reihe von Hitsingles trennte sich das Duo im Jahr 1991. Orzabal führte das Projekt unter dem Bandnamen fort, während Smith in die USA zog und eine Solo-Karriere begann. Im Jahr 2000 nahmen die beiden wieder Kontakt zueinander auf und begannen erneut gemeinsam an neuem Material zu arbeiten. Ja, eine von mir hochgeschätzte Rap-Kombo samplete das Stück genau 10 Jahre später, im Jahre 1995. Die Rede ist von Blackalicious mit 40 Ounces for Breakfast. Tja, nach dem Tod von Gift of Gab im Juni 2021 endete die Geschichte von Blackalicious. Das Duo hinterließ jedoch ein bedeutendes musikalisches Erbe und gilt bis heute als wichtiger Einfluss für zahlreiche Rapper und Produzenten im Underground- und Independent-Hip-Hop.

Dieses Stück ist mit 7 Minuten und 42 Sekunden Länge ein ziemliches Brett und außergewöhnlich im Rap-Biz. Blackalicious, für die, die es nicht wissen, war ein Rap-Duo aus Sacramento, Kalifornien in den USA, das 1992 gegründet wurde und aus Rapper Gift of Gab und Chief XL bestand. Nach dem Tod von Gift of Gab im Juni 2021 endete die Geschichte von Blackalicious. Der Produzent von 40 Ounces of Breakfast ist übrigens niemand geringerer als DJ Shadow, der natürlich für die Drums wieder eine überaus interessante Platte dickte, nämlich James Taylor and the Original Flying Machine mit Knocking Round the Zoo aus dem Jahre 1971.

Wenn ihr ein wenig stöbert, stoßt ihr noch auf viele andere Produzenten, die sich an den Drums im zuvor gehörten James Taylor Tune bedienten. Auch die Beatminers, wie ihr gerade hört, die machten 1993 für Black Moon den Underground-Banger Act Like You Want It. Ja, eine andere Platte fällt darin auch auf, ein recht eindrucksvoller

Nun, meine Lieben, für ungeübte Ohren klingt das Ganze hier etwas sperrig. Ja, das will ich unumwunden einräumen. Tyrone Washington mit Submission aus dem Jahre 1973. Nun, der amerikanische Jazz-Tenorsaxophonist schloss sich in den frühen 1960er Jahren der Band von Horace Silver an, eine Jazz-Ikone seiner Zeit und hier auch schon mit dem einen oder anderen Titel gelaufen. Irgendwann, nach Mitte der 1970er Jahre, wandte sich Washington von der Musik ab, um sich seiner Religion zu widmen und gab die Musik schließlich ganz auf, um das Evangelium zu verkünden. Tja, der Track Submission taucht in ziemlich vielen Golden Era und Boom Bap Tunes auf, so auch in diesem hier. Ihr hört OC mit Outsiders, einem Track, der von Buck Wild produziert, 1993 eingespielt, aber erst im Jahre 2010 über das Label No Sleep Recordings veröffentlicht wurde.

Nochmal eine Buckwild-Produktion, diesmal aus dem Jahre 2009. Über die Rapper gibt es ja wohl keinen Zweifel. Das sind unverkennbar Redman und Method Man. Jetta Song heißt Mrs. International und erschien auf ihrem gemeinsamen Album Blackout 2. Das Sample, das Produzent Buckwild hier verwendete, ist sehr interessant. Es stammt von den Blue Notes, die man als Soul-Fan eher als Begleitband von Harold Melvin oder Teddy Pendergrass kennt und die allein nur ein einziges Album im Jahre 1977 veröffentlichten. Ja, und da ist dieser wunderschöne Track drauf, nämlich Here I Am.

Den Blue Note Track Here I Am entdeckte auch Primo für sich und machte mit Kumpel Guru und dem R&B-Barden Donald Jones im Jahre 2000 den Track Hustlin' Days draus, erschienen auf Gurus Jazzmatazz Street Soul. Nun, es gibt auch noch ein paar Vocals, die DJ Premier samplete. Einmal Avon und D-Flow mit Real Talk. Hören wir übrigens gleich. Genau wie eine recht unbekannte Nummer vom American Cream Team, featuring Raekwon und RZA namens It's Not a Game. Tja, ein bisschen Gossip, bevor ich sie spiele, gefällig? Na klar, Mitte der 1990er Jahre stellte Raekwon der Welt seine neue Gruppe The American Cream Team vor. Zu den Mitgliedern gehörten Baby Thad alias B-Twizzy, Chip Banks alias Banky B, Polite Superb alias Lord Superb, Triflin, Nino, Kingpin und Rhyme Wrecker. Die bei Loud Records unter Vertrag stehende Gruppe war auf Raekwons mit Gold ausgezeichnetem Album Immobility sowie auf zahlreichen Soundtracks vertreten. Tja, die Hoffnungen, die man in die Band gesetzt hatte, zerschlugen sich jedoch jäh nach der Ermordung von Banky Banks und der Inhaftierung von Superb. Black and white.

Ein zweites Sprachsample, das in Hustlin' Days auftaucht, stammt von diesen beiden Herren hier. Real Talk von Avon und D-Flo. Ja, das ist ein Rap-Duo aus Virginia, das sich stilistisch dem klassischen Boom-Bap-Rap verschrieben hat. Den Song produzierte Phonics, ein Hip-Hop-Produzent und Grafikdesigner aus Portland. Er ist spezialisiert auf einen stark Sample-basierten Sound und hier verwendete er den wundervollen Song It's Too Late von Billy Paul, einen in den USA äußerst bekannten Soul-Sänger aus Philadelphia, der 1972 mit dem Track Me and Mrs. Jones weltberühmt wurde, 2016 aber leider verstarb.

Der vorhin erwähnte und gespielte Billy Paul war Mitglied der Soul-Supergroup The Philadelphia International All-Stars, des legendären Plattenlabels Philadelphia International Records von Kenny Gamble und Leon Huff. Eines ihrer bekanntesten Lieder ist das hier gerade laufende Let's Clean Up the Ghetto aus dem Jahre 1977. Zu den beteiligten Sängern gehörten unter anderem Lou Rawls, Archie Bell, Teddy Pendergrass, Didi Sharp, Gamble sowie Eddie LaVert und Walter Williams von den OJs. Der Song war zugleich Teil einer sozialen Initiative gegen die Verwahrlosung und Benachteiligung innerstädtischer afroamerikanischer Viertel. Die Erlöse der Veröffentlichung flossen in entsprechende Community-Projekte.

Soul- und Funk-Fans erkennen diese Stimme selbstverständlich. Ja, das ist der vorhin in der Riege der Künstler, die zu den Philadelphia International All-Stars gehörten, erwähnte Teddy Pendergrass mit seinem 1980 erschienenen Song Can't We Try. Über seine Biografie habe ich hier schon öfter geredet, deshalb fokussieren wir uns lieber auf einen Rap-Track, in dem dieser Song hier verwendet wurde. Es ist Ghostface Killah featuring Raekwon und Capadonna mit Kamei, erschienen im Jahre 1996.

Es gibt so Bands im Sample-Universum, die haben den einen Track, diesen einzigen Track gemacht, auf den sich unglaublich viele Rap-Produzenten stürzten, um ihrer Kreativität freien Lauf zu lassen. Ihr hört gerade The South Side Movement mit I've Been Watching You aus dem Jahre 1973. Ja, diese Funkband aus Chicago begann als Duo Simtek und Wiley und stockte dann auf 7 Mitglieder auf mit eben genanntem Namen. Es gibt nur 4 Alben der Band, denn der Erfolg ließ auf sich warten und so war wieder recht schnell Schluss mit den Superstar-Ambitionen.

Das hier, meine Lieben, ist Corey McKay, a.k.a. Cormega, mit American Beauty. Den kennt man von der Queensbridge-Fraktion New Yorks und von seiner Kurzmitgliedschaft in der Projektband The Firm, zu der Nas

0: kaj?
1: Ja, ich bin Rialda, ich bin 18 Jahre alt.
2: Ich bin Rialda, ich bin 18 Jahre alt und komme aus Senegal. Diskriminierung ist für mich, Menschen nicht zu respektieren.
3: Zwanzig Jugendliche aus Bosnien-Herzegowina und Deutschland beschäftigten sich zwei Wochen mit dem Thema Diskriminierung. In dem Austausch entstanden in Erfurt und Sarajevo mehrere Beiträge. Die Endproduktion fand in einem improvisierten Studio in einem Hostel in Sarajevo statt. Das Ergebnis ist die folgende mehrteilige Sendung: Ostali, die anderen kennenlernen.

0: Teil 2. Nun hört ihr ein Interview, das wir in Erfurt führten. Jörg Vollbeding und Steffi Lang, die beide in der DDR aufgewachsen sind, schilderten uns ihre Erfahrungen mit Diskriminierung in ihrer Jugend.
1: In der Gedenk- und Bildungsstätte Andreasstraße trafen wir uns mit Steffi Lang und Jörg Vollbeding, die in der DDR aufgewachsen sind, um mit ihnen über ihre Jugend zu reden.
2: Welche Formen der Diskriminierung gab es für Sie in der DDR?
3: Als ich 1987 meine Schule beendet habe, die 10. Klasse, heute Realschule, konnte ich nicht zum Abitur gehen mit einem Durchschnitt von 1,6, weil man als Mädchen in der DDR nicht so einfach, also mit so einem Durchschnitt ist man nicht zum Abitur gekommen, das ging nicht. Wenn man aber ein Junge war, dann konnte man mit einem Durchschnitt von 2,5 und 3. Also Jungs durften das, wenn sie sich für 3 Jahre für die Armee verpflichtet haben. Das war ihre Möglichkeit, aufs Gymnasium zu kommen. Und das ist mit 16 natürlich ein großer Einschnitt, ob ich die Möglichkeit habe oder nicht. Also das war für mich mit 16 doof.
4: Es gab Leute, die in der Kirche waren zum Beispiel, die dann auch schwieriger einen Studienplatz bekommen haben. Oder eben im Freundeskreis, so Anfang der 80er Jahre gab es hier auch so die ersten Punks. Zum Beispiel in der DDR, die wurden natürlich massiv, also die gab es ja offiziell nicht und die haben natürlich, wurden auch schikaniert von der Polizei. Ja, also das habe ich eher so, wie gesagt, im Freundeskreis mitbekommen. Ich persönlich habe da eigentlich jetzt keine konkreten Diskriminierungserfahrungen, eben wie gesagt, höchstens allgemein. Also ich bin schwul und

0: Habe damals mein Coming-out gehabt und da wurden mir schon bewusst, dass das auch natürlich nicht so einfach ist, aber das hat jetzt nichts DDR-Spezifisches, glaube ich.
1: Was gab es für Möglichkeiten, sich in der Kunst auszudrücken und inwiefern war das politisierend?
2: Also ich bin sehr jung gewesen, also ich war 16, 17 zu dieser Zeit, also Ende der DDR-Zeit. Und ich war nicht in einer oppositionellen Gruppe oder so. Wir waren frech und wir waren fanden das bekloppt, dass man uns bestimmte Bücher nicht hat lesen lassen oder so, ja. Und fanden das lustig, uns diese verbotenen Bücher wie 1984 von Orwell so unter der Hand zu geben, in Zeitungen einzuschlagen und das zu lesen und uns zu fragen, wieso ist das verboten? Also darf man das nicht denken oder was? Also das war eher so. Wir haben uns auch einen Spaß gemacht, eine alternative Galerie aufzumachen. Es war so, das waren Künstler, freie Künstler in Weimar, die hatten diese Galerie schon, eine Wohnzimmergalerie schon aufgemacht und hatten dann die Ausreise bewilligt bekommen in die BRD. Und die haben dann unter uns Jugendlichen, die wir da immer rumhingen, gesagt, wollt ihr die nicht übernehmen? Also das war... Ich glaube, das war eher so, damit die das nicht umsonst gemacht haben. Und dann kam der Schwanz, also dass immer jemand damit rumlief, der wahrscheinlich bei der Stasi war und das dann so infiltriert hat. Aber das hat dann eher so dazu geführt, dass wir uns noch enger miteinander gebunden gefühlt haben. Und insofern hast du recht. Also das wurde plötzlich politisch, obwohl es das erstmal nicht war. Das war jugendlicher Spaß. Das war nicht irgendwie Kampfeswille, sondern hä, warum sollen das nicht gehen?
0: Also es gab natürlich zahlreiche Nischen in der DDR, also die Leute dann gesucht haben, nicht nur Jugendliche, um sich kulturell, künstlerisch auszudrücken und dort quasi doch innerlich relativ frei zu sein. Und das war natürlich auch unterschiedlich, also mal stieß man da auch ganz bitterböse an irgendwelche Grenzen, wenn man provoziert hat und konnte dafür natürlich auch eingebuchtet werden. Und es war an anderer Stelle auch wieder Sachen möglich, die einen erstaunten. Also wo man sagte, okay, das geht jetzt auch. Es war dann auch immer sehr abhängig, in welchem Landesteil man war. Und für junge Leute war es wahrscheinlich also erstmal naheliegend, zum Beispiel Musik zu machen. Also wir haben uns Musik gemacht. Ich habe Musik gemacht mit Leuten zusammen, dann Theater gespielt. Und da konnte man schon eine ganze Menge machen. Also jetzt auch kritisch sein und Sachen ansprechen. Und ich habe einmal in Magdeburg in eine Vorstellung gesehen von einer Truppe, die hieß Karls Enkel, Hans-Eckard Wenzel, und haben so ein Programm gemacht und das war politisch wirklich so stark. Da sehe ich auch keinen Unterschied jetzt in der Gesellschaftskritik zu heute oder so. Also könnte man heute genauso machen. Da habe ich wirklich gedacht, jetzt kommt jeden Moment die Stasi und holt die Leute von der Bühne. Ne? Aber es ging eben manchmal auch sowas.
1: Was gab es für Medien, um sich über Politik zu informieren, und wurde dabei viel mit Propaganda gearbeitet?
0: Naja, Medien gab es in dem Sinne eigentlich nur Bücher. Also wenn man jetzt auf der Suche nach Wahrhaftigkeit war, sage ich mal, dann blieb einem nur die Literatur. Und ansonsten hat man natürlich jetzt einfach auch Westfernsehen gesehen, wo das ging. Also außer in Sachsen, in Dresden, das Tal der Ahnungslosen, da, wie das früher bei uns hieß, da ging das ja nicht. Aber im Rest der DDR konnte man ja auch Westfernsehen gucken. Überhaupt alle Medien in der DDR waren natürlich politisch indoktriniert. Also es ist ja nicht so, dass alles, was in den Staatsmedien jetzt kam, im Fernsehen, im Radio, das war nicht immer alles Lüge oder so, aber es war natürlich immer unter dem Gesichtspunkt, dass der Sozialismus halt die bessere Gesellschaft ist, betrachtet. Und dann entwickelt man ja auch so einen inneren Filter, ja, also dass man zwischen den Zeilen liest, dass man zwischen den Sätzen hört, dass man halt das sogenannte Rotlicht, wie wir es immer genannt haben, die Rotlichtbestrahlung, also die marxistisch-leninistische Bestrahlung sozusagen, ausgefiltert haben und dann doch schon auch Sachen erfahren haben, was passiert in der Welt. Und relativ objektiv dadurch.
2: Es war ja immer verboten, über Stalin schlecht zu reden. Und alle haben sich aber schlecht gefühlt, wenn dieser Name fiel. Und dann gab es eine russische Zeitung, Sputnik, und dort stand plötzlich von den Verbrechen von Stalin in den 80er Jahren. Plötzlich wurden in den Familien über diese Sachen gesprochen. plötzlich war es möglich, auf das eigene Gefühl zu vertrauen und Fragen zu stellen, weil einmal diese Tür aufgestoßen war. Auch wenn man versucht hat, dann von DDR-Seiten das wieder zuzudrücken, die Tür, aber die war offen.
1: Wie war das Leben organisiert und wie sehr hat man sich in Strukturen gepresst gefühlt?
2: Die Strukturen waren fest. Also es waren ganz bestimmte Erwartungen, was wir in der Schule zu tun hatten, Appelle, was für Fragen gehen im Unterricht, was für Fragen gehen nicht im Unterricht. Pionierorganisation, Freie Deutsche Jugend, diese ganzen Sachen. Und ja, das haben wir gemacht, aber wir haben da auch drüber gelacht. Also das war, also in jedem war es so, okay, du weißt genau, wie du dich nach außen verhältst und du weißt aber auch, wie du wirklich bist mit deinen Freunden, auf die du dich verlassen kannst. Aber es war besser zu wissen, auf welcher Seite man sich jetzt gerade befinden muss. Bekloppt war es allemal, aber so sind Systeme.
0: Ja, das ist eigentlich eine komplett schizophrene Situation. Sozialismus war ja an sich erstmal von der Ideologie her eine relativ positive Sache, die man auch als Kind positiv gesehen hat. Und die Leute, die das ernst genommen haben, haben ihre Kinder auch so erzogen. Ja? Also Ehrlichkeit, Geradlinigkeit, Offenheit. Nur ist man damit dann nicht weitergekommen. Damit ist man genau gescheitert. Wenn man den Mund aufgemacht hatte, hat man sich oft den Mund verbrannt. Und da hat man eben gelernt, doppelzüngig zu werden. Ne? Ja, dann ansonsten war natürlich unser Leben irgendwie vorgegeben. Ne? Wir waren ja auch eine Generation, die erstmal keine Not leiden musste. Also uns ging es auch relativ gut. So eine Struktur, die gab es natürlich, obwohl die gar nicht jetzt irgendwie, heute gibt es die ja auch, aber heute ist die eher so durch den Geldzwang. Und damals war die eher so ideologisch vorgegeben.
1: Wenn ihr euch jetzt als Jugendliche treffen würdet, was würdet ihr euch raten?
0: Ich würde mir, glaube ich, sagen, ich bin relativ spät erst aufmüpfig geworden. Das würde ich vielleicht dann, würde ich mich ermutigen, das früher zu machen, ja. Also ich war da schon, es waren irgendwie 24, 25, wo ich quasi aus dieser Bahn ausgebrochen bin. Das war so 86.
2: Ja, also ich glaube, ich war auch ganz lange brav und vielleicht bin es heute noch. Vielleicht würde ich sagen, sei nicht so brav, genau, sei nicht so brav. Also wenn du ein Gefühl hast, dass was nicht geht, dann sag, das geht nicht.
3: Das waren unsere Kollegen, die das Interview gemacht haben mit Jörg Vollbeding und Steffi Lang.
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3: Also, was für mich ein bisschen neu war, wie war es so ohne Freiheit mit allen diesen Zensuren und wie ist man in so einer Zeit aufgewachsen?
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3: Und wir hören jetzt auch die privaten Stories von Jörg Vollbeding und Steffi Lang.
4: 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Ovi ljudi nisu imali slobodu do kraja u mladosti, ali nakon intervjua primijetio sam da oni tu slobodu žive sad, odnosno oni tu mladost žive sad.
3: Also was für mich noch super war, dass so eine Jugend in so einer Zeit nicht so viel schädlich ist. Ich habe es bemerkt, die Leute leben ihre Jugend jetzt. Also die Sachen, die sie dann machen wollen, machen sie jetzt. Und ihr Leben ist mehr interessant.
4: Ono što mene zanima, postoje neke predrasude u svim našim glavama.
3: Was mich interessiert, also in allen unseren Köpfen, sind Vorurteile.
4: I što je okej da ih imamo, jer naš mozak razmišlja, želi da zna prije samog tijela.
3: Was auch okay ist, denn unser Gehirn denkt und will was wissen, bevor es passiert.
4: To pokazuje da razumijemo, da smo biće koje pokušava razumiti druge.
3: Das sagt auch, dass wir Lebewesen sind, die denken können und verstehen können und miteinander kommunizieren können.
4: I predrasude su i okej ako ostanu u glavi, Ako dođu do jezika i izreknu se, to je već diskriminacija.
3: Und wenn die Vorurteile in den Kopf sind, sind sie okay, aber sie sollten nicht ausgesprochen werden, denn dann ist es Diskrimination.
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3: Also so kommen wir zu den bekanntesten Vorurteilen, so wie Bosnier sind dumm.
4: Japanci su marljivi i vrijedni.
3: Die Japaner sind fleißig.
4: Ljudi iz Crne Gore su lijeni.
3: Die Montenegro Leute sind faul.
4: E sad, šta su Njemci? Da li Njemce stavljamo pod Oktoberfest i pivo ili čovečuljka s malim brčićima iz 50-ih godina?
3: Und wo gehören jetzt die Deutschen hin? Sind es so Oktoberfest bier trinkende Leute oder so Leute, kleine Leute mit so einem Bart?
5: Also mit dem Bart sind wir definitiv nicht mehr. Und das wird auch nicht nochmal wiederkommen, denke ich. Also hoffe ich, wird so sein. Wird so sein, oder?
6: Jedenfalls.
5: Und Biertrinker sind wir auf jeden Fall, aber nicht immer in Tracht. Das muss man einfach dazu sagen. Weiß ich nicht, wir sind eigentlich nicht viel anders als andere Leute. Ich glaube, das haben wir hier in Bosnien ganz gut gemerkt, oder Ella?
6: Natürlich. Ich meine, wenn man sich unsere Gruppe allein schon anschaut, wir sind ein Gemisch von deutschen und bosnischen Leuten. Und ich meine, im Prinzip unterscheiden wir uns nicht groß. Wir sprechen vielleicht eine unterschiedliche Sprache, können uns aber trotzdem fast alle auf Deutsch verständigen oder verstehen zum Beispiel schon manchmal Sachen in der anderen Sprache. Aber sonst, wo gibt es Unterschiede?
5: Es gibt immer nur individuelle Unterschiede. Also es gibt auf der einen Seite die Leute, die halt extrem ordentlich sind, und dann gibt es halt auf der gleichen Seite Leute, die es eben nicht sind. Und genauso ist es halt bei den Bosnien so, oder es ist bei den Deutschen so, es gibt immer nur individuelle Unterschiede. Und es gibt keine Herkunftsunterschiede, es gibt kein Klischee, was sich jedes Mal immer wieder erfüllt, sondern es ist der Mensch, der sich vom anderen Menschen unterscheidet. Und das ist aber auch gut, dass er sich unterscheidet. Er darf halt einfach nur die Unterscheidung nicht zum Vorwurf nehmen.
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3: Also Tom und ich sind aufgewachsen in zwei Ländern. Tom ist aus der DDR und ich bin aus Jugoslavia. Also er in Deutschland und ich in Bosnien. Und wie ist es von den alten Leuten? Erzählen Sie so Geschichten.
5: Also aufgewachsen in der DDR ist vielleicht übertrieben. Ich habe ein halbes Jahr in der DDR gelebt. Ich war ein Baby. Aber was auch prägend ist, ist die Wendezeit. Also nachdem die Mauer gefallen ist und die DDR aufgelöst wurde, die Vereinigung von Deutschland, hat man in Ostdeutschland schon noch die Sachen gesehen, die man in der DDR gesehen hat. Also graue Häuser, altes Spielzeug und all die Sachen. Damit bin ich schon noch aufgewachsen, auch mit den Gesprächen der Alten. Also mit den älteren Menschen, die halt noch voll in dem DDR-Wahn sind. Solche alten Sprüche wie, wir hatten ja nichts, also wir mussten ewig anstehen, das sagen halt noch meine Eltern und meine Großeltern. Aber andererseits wird dann auch gesagt, für die Familie war es schöner, wir hatten alle Arbeit. Also es wird sich versucht immer zu erklären. Natürlich war das ein Regime, es war nicht schön, wie wir behandelt wurden. Andererseits war es dann doch schön, denn wir haben halt für eine Partei gestanden, wir sind für eine Partei eingetreten und sowas. Und es ist immer die Rechtfertigung, die gesucht wird. Warum haben wir das unterstützt? Warum haben wir uns nicht schon früher gewehrt, sofern es ging? Also man hört nicht nur Negatives und auch nicht nur Positives. Also es gibt die eine Seite und die andere. Das erzählen eigentlich so die Älteren. Ich als Jugend habe das nicht mehr mitbekommen. Und wie war es für dich in Jugoslawien?
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3: Also das alles, was ich in den Büchern gelesen habe über die Zeit in Deutsch, also in der DDR und in Osteuropa, es war nicht so in Jugoslavia. Also es war anders.
4: Možda zato što je to bio socijalizam, a u Jugoslaviji se pokušao implementirati komunizam.
3: Vielleicht war es so, denn in den anderen Ländern war es Sozialism. Sozialismus und in Jugoslavia war es ein Versuch von Kommunismus.
4: Sada, da li je taj komunizam što se pokušao infiltrirati uspio, to je isto na individualnom nivou.
3: Also der Kommunismus, hat er sich wirklich integriert, das ist auch auf individuellen Niveau.
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3: Also da natürlich waren da zwei Seiten, es gab sehr viel Zensurierung und Diskrimination.
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3: Und da war auch sehr viel Mediakontrolle, die ich auch heute sehe.
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3: Also das weiß ich nicht, das kenne ich von den alten Menschen durch die ihren Geschichten, aber die Medien hatten ihren Teil in den Zerfall von Jugoslavia und den Krieg.
5: Ja, Krieg ist auch ein Stichwort, was wir aus Deutschland sehr gut kennen, auch wenn wir jetzt noch kaum Generationen haben, die das wirklich miterlebt haben, auch meine Großeltern nicht, ist natürlich das Thema der NS-Zeit.

0: 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Za mene diskriminacija negiranje, to jest
1: Mein Name ist Sika. Für mich ist Diskriminierung, wenn sich jemand über andere stellt, andere Meinungen nicht akzeptiert und dadurch falsche Weltanschauungen wie zum Beispiel Nationalismus entstehen. Das passiert alles auf Grundlage der Verneinung und Ablehnung anderer Meinungen.
2: Ostali, die anderen kennenlernen.
3: Gerade hatten wir ein interessantes Gespräch, Giko und ich, über die Zeit in der DDR und Jugoslawien, beziehungsweise in der Zeit danach, als wir aufgewachsen sind. Ein wichtiges Thema in Deutschland speziell ist auch die NS-Zeit, die Zeit des Nationalsozialismus im Dritten Reich. Und da gibt es ja nichts Positives zu sagen. Eine positive Sache ist uns aber aufgefallen, nämlich die oppositionelle Stellung der Jugendlichen, die sich eben gegen dieses Regime gewehrt haben. Da haben Tilman Hochreiter, Paul Hein, Chiara Wolny und Mariana Schröder ein Interview geführt mit Eckhard Schörke über die Jugend im NS. Wir haben einen Workshop besucht, in dem es um die NS-Zeit, speziell um die Jugend in der NS-Zeit geht. Und wir haben nicht nur über die Hitlerjugend gesprochen, sondern im Speziellen eben gegen diese Jugendgruppierungen, die sich gegen das Regime gewehrt haben, gegen die Hitlerjugend. Besonders waren die Auseinandersetzungen in den lokalen Widerständen. Also jeder kennt die Weiße Rose oder die Edelweißpiraten. Hier an diesem Beispiel konnten wir sehen, wie die Diskriminierung der Jugendlichen in der NS-Zeit war und wie sie sich dagegen gewehrt haben. Mariana Schröder und Marina Pejovic.
4: Bei uns im Studio sitzt heute Eckhard Schörle und der wird sich gleich mal selber vorstellen. Hallo ja. Eckhard.
5: Hallo, guten Tag. Ja, mein Name ist Eckhard Schörle, ich bin Historiker, habe hier lange in Erfurt gelebt und mich unter anderem mit der Stadtgeschichte Erfurts im Nationalsozialismus beschäftigt, mit einigen anderen Leuten, und wir haben hier Stadtrundgänge entwickelt, die so die Zeit außerhalb des schönen Mittelalters oder jenseits der Krämerbrücke vorstellt, was hier in der Zeit des Nationalsozialismus passiert ist.
4: Und weil du dich damit so gut auskennst, dürfen wir dir heute ganz viele Fragen stellen zum Thema Jugendlich sein im Nationalsozialismus. Ich bin ja nun so Kind des 21. Jahrhunderts und habe mich gefragt, was es bedeutet, im Nationalsozialismus aufzuwachsen. Was es für die Freiheit bedeutet und oder halt auch nicht Freiheit und für die Entwicklung des Einzelnen.
5: Also da muss man im Prinzip ein bisschen genauer hingucken, wann die Kinder oder Jugendlichen genau geboren wurden. Es gab ja durchaus noch junge Menschen, die in der Zeit der Weimarer Republik geboren wurden, dort vielleicht schon was von Jugendgruppen mitbekommen haben, die in Parteien engagiert waren und die eben das demokratische System kennengelernt haben. Aber es gab auch jüngere Kinder, die vielleicht 1933 erst 4, 5, 6 Jahre alt waren und im Prinzip ihre ganze Sozialisation in der Diktatur erfahren haben, also gleich mit den NS-Organisationen wie der Hitlerjugend aufgewachsen sind und gar nichts anderes kennengelernt haben.
4: Wenn man nichts anderes, es gab ja trotzdem irgendwie Widerstand im Nationalsozialismus, auch von Jugendgruppen, aber gerade die so da reingeboren sind, wie konnte das passieren, dass so ein kritischer Gedanke aufkam, weil eigentlich waren kritische Gedanken ja verboten.
5: Auf der einen Seite gab es natürlich ältere Menschen, mit denen man sich austauschen konnte. Es gab die Eltern, die vielleicht noch andere Erfahrungen gemacht haben in der Weimarer Republik, die ihren Kindern nochmal ein anderes Weltbild verschaffen konnten, als das, was sie über die Propaganda der Nationalsozialisten erfahren haben. Aber es gab eben auch Kinder und Jugendliche, die in den NS-Organisationen groß geworden sind, dort vielleicht auch anfangs mit Begeisterung mitgemacht haben, weil es viele Freizeitmöglichkeiten gab, Zeltlager, Ausflüge, die vielleicht erstmal nicht als Propagandaveranstaltung zu durchschauen waren und die dann aber selber auch gemerkt haben, sie müssen dort immer gehorchen, was die Leiter sagen. Und dass dort auch Freiräume eingeschränkt waren und die sind selber drauf gekommen sind, dass das vielleicht nicht das ist, was zu ihren Lebensentwürfen oder Vorstellungen passt.
4: So, gab es ja dann relativ viel jugendlichen Widerstand. Also bekannt Weiße Rose und diese Edelweißpiraten. Genau, aber Wie konnten die sich, also konnten die sich untereinander, haben die sich vernetzt, konnten die sich austauschen, hatten die irgendwie Erkennungszeichen, konnten die so, weil die konnten ja nicht klar sagen, wir gehören zu diesem Widerstand, weil dann wurde man ja weggesperrt oder nicht?
5: Also zum einen gab es nicht sehr viele Gruppen, denn die meisten Menschen haben mitgemacht, entweder als Mitläufer oder als Zuschauer. Die haben eben keinen Widerstand geleistet und sich irgendwie mit dem System arrangiert und angepasst. Aber auf der anderen Seite muss man sagen, gab es dafür, dass es eine Diktatur war und die Freiräume sehr eingeschränkt waren, doch wieder relativ viele Menschen, die sich nicht angepasst haben und die Widerstand geleistet haben oder in Opposition zum System standen. Und das ist besonders erstaunlich, wenn das auch Jugendliche waren, die ja erstmal weniger Einfluss und Macht haben als die Erwachsenen. Und die Erwachsenen haben dann später mal gesagt, wir konnten ja nichts dagegen tun. Aber es ist schon erstaunlich, wenn Ende der 30er Jahre Jugendliche offen ihren Protest zum Ausdruck bringen und ihre offene Distanz zum Regime gezeigt haben, denen die zum Beispiel nicht mehr zur Hitlerjugend gegangen sind oder die Uniform irgendwann nicht mehr angezogen haben. Das war dann auch ein schleichender Prozess. Das ist oft nicht von heute auf morgen passiert, sondern sie haben gemerkt, nee, wir wollen da eigentlich nicht mehr mitmachen und haben dann vielleicht andere Leute kennengelernt, die ähnliche Gedanken haben und sich mit denen dann zusammengeschlossen.
4: Was wäre passiert, wenn ich gesagt hätte, ich gehe nicht mehr zur Hitlerjugend? Das fällt den anderen ja auf. Was passiert denn? Werde ich irgendwie verhört und eingesperrt oder werden meine Eltern bestraft? Was passiert?
5: Also auch im Nationalsozialismus muss man sagen, dass natürlich Kinder und Jugendliche anders behandelt wurden als Erwachsene. Auch dort gab es Strafen, aber die sind natürlich ein bisschen anders ausgefallen als bei den Erwachsenen. Und am Anfang stand erstmal das Ziel der Nationalsozialisten, möglichst alle Kinder und Jugendlichen in der staatlichen Organisation der Nationalsozialisten zu erfassen. Und das beruhte anfangs auf Freiwilligkeit. Erst später, 1936 und 39, wurden schärfere Gesetze erlassen, die das zur Zwangsmitgliedschaft erklärt haben. Genau, und der Alltag in der Hitlerjugend sah so aus, dass da öfter mal Veranstaltungen stattgefunden haben. Da wurden dann Propaganda-Vorträge gehalten, die wurden ideologisch beeinflusst. Aber es gab dann auch Ausflüge und Freizeiten. Und während des Zweiten Weltkrieges änderte sich der Alltag ein bisschen. Viele derjenigen, die diese Gruppen angeführt haben, die leitende Funktionen hatten bei der Organisation, sind dann in den Krieg eingezogen worden. Und die Nationalsozialisten versuchten ja wirklich alle Kinder und Jugendlichen zu erfassen. Das heißt, es war auch ein riesiger Apparat, den man erstmal organisieren musste. Alle anderen konkurrierenden Verbände wurden schließlich verboten. Und es ist dann zunehmend schwer gefallen, das alles zu kontrollieren und quasi zu gucken, wer kommt nicht, wie kann man darauf reagieren. Und das wurde im Krieg immer schwieriger. Und dann war das auch ein schleichender Prozess, dass eben Leute mal gekommen sind und die nächste Woche sind sie vielleicht nicht gekommen. Oder die Hitler-Jugenduniform manchmal angezogen hatten und manchmal nicht und sich dann immer mehr zurückgezogen haben. Aber wie gesagt, in Kriegszeiten ließ sich das auch schwerer kontrollieren von den Nationalsozialisten. Und es gab dann durchaus große Bewegungen. Auch in Leipzig waren es teilweise Tausende von Jugendlichen, die sich dann in diesen Meuten oder Klicken organisiert hatten und die eben nichts mit der Hitlerjugend zu tun hatten. Und da täuschen heute manchmal die Fotos, die wir im Fernsehen sehen, wo wir die Krisenaufmärsche sehen und denken, alle haben mitgemacht und es gab gar keine Möglichkeit, Widerstand zu leisten. Da sind die Bilder manchmal ein bisschen irreführend heute.
4: Unser Projekt steht ja so ein bisschen in dem, das hat so das Grundthema Diskriminierung von Jugendlichen. Jetzt kommt eine ganz platte und naheliegende Frage. Wie weit wurden Jugendliche im Nationalsozialismus diskriminiert? Untereinander haben sich gegenseitig diskriminiert, ich keine Ahnung, aber jedenfalls untereinander oder von den Erwachsenen oder je nachdem, ob sie, wenn sie mitgemacht haben und oder wenn sie nicht mitgemacht haben, inwiefern spielte das da eine Rolle?
5: Natürlich gab es auch damals in der Zeit des Nationalsozialismus Diskriminierung unterhalb oder zwischen den Jugendlichen. Es gibt zum Beispiel eine Geschichte eines Sohnes, dessen Vater hier eine Apotheke betrieben hat. Die Familie waren Juden. Aber sie haben sich nicht als religiös verstanden. Also ähnlich wie heute vielleicht Christen, die sagen, ja, ich gehe an Weihnachten in die Kirche, aber ansonsten habe ich damit nichts zu tun, war für die, hatte das Jüdischsein keine große Rolle gespielt. Und der Sohn dieses Apothekers erzählte dann, dass er einmal in die Schule gekommen ist und die Lehrer hatten gefragt, was für eine Konfession oder welche Religion habt ihr? Und dann haben die anderen Kinder gesagt, na, ich bin evangelisch oder katholisch. Und er hat dann einfach auch gesagt, evangelisch, weil er mit der Frage gar nichts anzufangen wusste. Und ihm ist es dann erst später klar geworden, dass er Jude ist oder dass ihn die anderen auch so sehen. Und als es in der Klasse öffentlich geworden ist, ist er zunehmend ausgegrenzt worden. Die Kinder haben dann auch mitbekommen, der ist jetzt irgendwie anders als wir, obwohl sie davor jahrelang miteinander gespielt haben, ihre Freizeit gestaltet haben. Und diese Diskriminierung haben die Kinder natürlich auch im Schulalltag oder auf dem Pausenhof erfahren. Und dann erzählt er, wie plötzlich einer seiner jüdischen Mitschüler nicht mehr da war. Und diese Prozesse sind natürlich ganz stark und massiv für diese Kinder gewesen, das so im Alltag zu erfahren, diese Ausgrenzung.
1: Vielleicht nicht nur Diskriminierung unter den Jugendlichen, sondern auch Diskriminierung der Erwachsenen gegenüber den Jugendlichen. Weil wir haben ja auch bei Ihrem Vortrag gehört, dass das eine Mitglied von den Edelweißpiraten oder der Weißen Rose, ich weiß es jetzt nicht mehr genau, wurde beschrieben als fauler, arbeitsscheuer, fauler, frecher Mensch. Und dass sowas vielleicht öfters passiert ist, dass man sowas als Vorwand gehabt hatte, um die Leute halt an die Wand zu stellen und sagen, ja, das sind schlechte Menschen, die da in diesen Oppositionsparteien mitwirken.
5: Ja, die offizielle Politik und die Propaganda der Nationalsozialisten hat natürlich versucht, diese Ausgrenzungsprozesse zu befördern und bestimmte Gruppen schlecht zu reden, die eben nicht zu der in Anführungszeichen deutschen Volksgemeinschaft gehören sollten. Das waren politisch Andersdenken, das waren Homosexuelle, das waren Künstler, Künstlerinnen, die vielleicht der modernen Kunst sich zugewandt hatten in der Musik oder in der Malerei. Und das waren Menschen, die vielleicht aus sozial schwierigen Verhältnissen stammten, wo die Eltern Alkoholiker waren, die dann als asozial in Anführungszeichen beschimpft und ausgegrenzt wurden. Und solche Stigmatisierung und Ausgrenzung, die gibt es natürlich auch so schon in der Gesellschaft, aber hier wurden sie quasi vom Staat nochmal gefördert, um zu sagen, das ist jetzt hier die deutsche Volksgemeinschaft und das sind die Gruppen, die da nicht dazugehören und ausgegrenzt werden. Und natürlich ist es dann einfach für die Leute zu sagen, ich mache da einfach mit bei der Ausgrenzung, als mich dagegen zu stellen und zu sagen, nein, ich setze mich jetzt auch für die Leute ein, die dort ausgegrenzt oder verachtet werden.
4: Den Jungen und Mädchen wurde ja durch die strenge Reglementierung durch den Staat, dadurch, dass sie in Gemeinschaften eintreten mussten wie die Hitlerjugend, sehr schnell ihre Kindheit genommen. Kann das die Opposition begünstigt haben, also dass die jungen Menschen sich gegen den Staat aufgelehnt haben?
5: Der Staat hat natürlich schon sehr stark das ganze Leben und die Freizeit der Kinder und Jugendlichen beeinflusst. Es gibt eine berühmte Rede von Hitler, wo er sagt, wir wollen, dass die Jugend eben nicht mehr frei ist, sondern dass wir sie in allen Lebensstadien kontrollieren können, dass wir immer im Griff haben, was sie machen, was sie denken. Und am Ende sagt er, und sie werden nicht mehr frei sein ihr ganzes Leben lang. Das bringt es nochmal ganz schön auf den Punkt. Aber sie haben natürlich auch versucht, attraktive Angebote zu machen, weil alles funktioniert nicht mit Zwang. Man kann nicht Millionen von Menschen durch Zwang auf eine Linie bringen. Das heißt, sie haben immer auch versucht, attraktive Angebote zu machen. Aber das ist dann auch an Grenzen gestoßen. Und viele Jugendliche haben dann auch selbst gemerkt, da habe ich eben keine Freiräume und da werde ich drangsaliert und militärisch gedrillt, das will ich eigentlich gar nicht. Und haben festgestellt, dass diese freien Gruppen, die es dann eben auch gab, die sich dem entzogen haben, die vielleicht selber ihre Freizeit gestaltet haben, zusammen Ausflüge unternommen haben, in Thüringer Wald gefahren sind, wo sie eben nicht kontrolliert und beobachtet wurden, dass sie vielleicht viel spannender und interessanter sind als diese gleichgeschalteten, uniformierten Kinder und Jugendlichen in der Hitlerjugend.
4: Inwiefern hatte man noch eine Chance, wenn man irgendwie anders war, inwiefern hatte man eine Chance auf Bildung und Entwicklung? Also man konnte ja nicht in dem System irgendwie aufsteigen oder so, weil man das ja nicht hingenommen hat einfach so. Wie ging das dann zu leben?
5: Also grundsätzlich muss man zu dieser Zeit sagen, also auch vor 1933 waren die Aufstiegsmöglichkeiten für Kinder und Jugendliche deutlich schlechter, als es heute ist. Das heißt, jemand, der in einer Arbeiterfamilie aufgewachsen ist, da war klar, der macht irgendwie eine Lehre, geht in die Fabrik und tritt so ein bisschen in die Fußstapfen der Eltern und dort in ein anderes Milieu reinzukommen oder zu sagen, ich will jetzt aufs Gymnasium gehen und studieren, das war damals mehr oder weniger undenkbar und die Nationalsozialisten haben das natürlich weitergeführt, haben aber nochmal neue Ausgrenzungen eingeführt, indem sie zum Beispiel nicht wollten, dass Frauen an die Universität gehen, haben das quasi wieder zurückgedrängt. Also da gab es sowieso relativ wenig Chancen, so sein eigenes Umfeld, sein eigenes Milieu zu verlassen.
4: Dann hätte ich noch eine abschließende Frage, die ein bisschen aus dem Rahmen fällt. Wozu gab es einen Zweiten Weltkrieg, wenn wir heute wieder Nazis wählen?
5: Dahinter steckt natürlich die Frage, können wir aus der Geschichte lernen? Und da sagen die Historiker immer, nein, wir können natürlich nicht aus der Geschichte lernen, weil Geschichte wiederholt sich nicht. Man kann da mit diesen Beispielen und dem Blick in die Geschichte natürlich sensibilisieren für bestimmte Probleme. Aber es gibt auch keinen Automatismus, der sagen kann, hier, seht her, was da Schreckliches passiert ist. Und dann sehen gleich alle ein, okay, das wollen wir denn natürlich nicht. Und dann sind wir jetzt wieder friedliche Demokraten. Es gibt auch die Vorstellung manchmal, wenn man mit einer Jugendgruppe oder mit jungen Nazis mal das Konzentrationslager oder die Gedenkstätte des Konzentrationslagers Buchenwald besucht, dann sind die so schockiert, dass sie plötzlich keine Nazis mehr sind. So funktioniert natürlich keine Bildungsarbeit. Und Geschichte ist aber trotzdem wichtig, um quasi bestimmte Sachen zu kennen und Sachen zu verstehen. Und von daher ist es natürlich ein Teil der Bildung, aber es funktioniert natürlich alles in einem längeren Prozess. Und ich würde sagen, Lernen ist eben wichtiger als jetzt diese Schocktherapie mit bestimmten Bildern. Das funktioniert am Ende nicht.
4: Okay, dann bedanke ich mich, dass du hier warst und wünsche dir noch einen schönen Tag.
5: Tschüss. Ebenso, vielen Dank.

0: Mein Name ist Denis, ich bin 19 Jahre alt und für mich ist Diskriminierung, wenn man Leute anhand ihrer Nationalität, Religion oder anderen Hautfarbe einfach anders oder schlechter behandelt.
1: Gigo, was denkst du über die NS-Zeit? Hast du irgendwas Neues gelernt? Was findest du besonders spannend?
2: Interesantna su mi djelovanja mladih ljudi koji su se suprotstavili sistemu.
3: Für mich ist es interessant, die Jugendlichen, die sich gegen das System stellten.
2: Pogotovo opet imamo te dvije struje.
3: Also nochmal haben wir die zwei Strömungen.
2: Gledali smo filmove gdje su neki ljudi borili se sa argumentima, a neki ljudi su se borili na ulici.
3: Also wir hatten schon wieder, wir haben da zwei Seiten. Manche Leute kämpften mit Argumenten und manche mit Waffen und Gewalt.
2: Jednu i drugu razumijem, ovu drugu ne mogu opravdati jer nisam za nasilje.
3: Ich verstehe beide Seiten, aber die zweite kann ich nicht erklären, denn ich bin nicht für Gewalt.
2: Ali opet, sa druge strane, ko sam ja da sudim?
3: Aber auf der anderen Seite, wer bin ich zu urteilen?
2: Možda je to bio jedini način izričaja, možda je to bio način života, možda su to bile potrebe koje su trebale tim mladim.
3: Vielleicht waren es eine Art, um zu leben. Vielleicht haben sie sich so erfüllt gefühlt.
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3: Es war wie es war, aber ich könnte mich nicht in so einer Zeit sehen, wo es sehr viel Diskrimination gab und die Leute in Angst lebten.
1: Ja, es ist einfach beeindruckend, auf wie viele unterschiedliche Weisen man Widerstand leisten kann und dass man, wie Gigo gerade gesagt hat, nicht unbedingt die große Idee dahinter braucht, die Ideologie. Das, was man erreichen will, muss nicht festgeschrieben sein oder man muss sie nicht aus Büchern gelesen haben, sondern man kann auch durch ein einfaches Gefühl, dass irgendwas nicht richtig ist und dass man irgendwas nicht gut findet und sich deswegen zu kleinen Gruppen zusammenschließt. Daraus kann man schon so viel machen und kann durch kleine Widerstandsgruppen überall verteilt, kann sich irgendwas Großes, da kann irgendwas Großes draus entstehen. Es muss nicht von Anfang an eine große Idee dahinter sein.

0: bin Paul, 19 Jahre alt, komme aus Gotha in Deutschland. Und für mich ist Diskriminierung die Unterdrückung von Menschen aufgrund von Vorurteilen.
1: Die Umfragen, die ihr immer zwischendurch hört, sind eine interne Umfrage in der Gruppe von Armin Papovic und Tilman Hochreiter. Und jetzt sind wir zurück in unserem improvisierten Studio, sitzen wieder auf unseren Betten und reden zusammen. Wir haben einen Gast bei uns, der schon mal in Sarajevo war. Und vielleicht möchte Frerik Weißhuhn einfach ein paar Eindrücke oder Sachen, die ihm wichtig sind, sagen.
2: Ja, sehr gerne. Also ich war schon einige Male in Sarajevo, was daran lag, dass ich mein Auslandsjahr hier gemacht habe und mich die Stadt seitdem nicht mehr losgelassen hat. Sarajevo ist für mich wie meine zweite Heimat. Ich mag diese Stadt sehr, weil die Menschen sind sehr, sehr offen, sehr gastfreundlich. Ich habe hier sehr schnell sehr, sehr gute Freunde gefunden und die Stadt wirklich lieben gelernt. Also in dem Jahr danach kannte ich mich sehr, sehr gut aus hier und es gibt so ein paar Plätze, die findet man, glaube ich, nicht so in der Form in der Welt wieder. So, also das sind ganz spezielle Sachen, die es nur hier gibt. Ich denke da zum Beispiel an mein Lieblingsteehaus, in dem man sitzen kann und über die halbe Stadt gucken kann. Und diese Stadt hat so ein ganz spezielles Flair und das mag ich einfach sehr. Ich meine, wir sind noch in Europa, aber das ist irgendwie, man hat das Gefühl, man ist viel weiter weg, als man eigentlich ist. Und deswegen freue ich mich auch immer, habe mich früher gefreut, wenn mich Leute besucht haben und freue mich jetzt, wenn ich Leute mitnehmen kann und ihnen diese Stadt zeigen kann, weil ich es schade finde, dass die Stadt noch nicht so zur Bekanntheit gekommen ist oder wenn, dann eher durch negative Sachen. Und deswegen, ja, bin ich jetzt gern wieder hier, mache auch gern diesen Workshop und freue mich, dass ich noch ein paar Leute mitbringen konnte.
1: Dankeschön. Wir sind jetzt ja nun, nachdem wir die Tage in Erfurt verbracht haben, alle zusammen nach Sarajevo geflogen und werden nun ein paar erste Eindrücke von der Gruppe hören, wie es ihnen in den ersten Tagen ging, was ihnen als erstes aufgefallen ist und wie sie einfach den Flair dieser Stadt, den Frerik uns schon so oft erzählt hat, fühlen.
3: Also die letzte Woche war sehr schön, sehr produktiv. Wir haben an unseren Beiträgen zu den Interviews in Deutschland gearbeitet. Wir haben neue Leute kennengelernt, also die Bosnier, die zu uns gekommen sind, haben mit ihnen gesprochen, mit ihnen gearbeitet, mit ihnen gefeiert. Ja, also wir sind noch gut vorangekommen, alle sind sehr motiviert, engagiert und haben den Fokus auf das Ziel, nämlich die Sendung in der nächsten Woche. Der erste Tag in Sarajevo in Bosnien, fangen wir am besten an mit der Landung, sehr turbulent. Das Wetter war okay. Sehr beeindruckend war, wie wir sofort abgeholt wurden mit den Taxis. Also sind mehrere Taxis gekommen und wurden sozusagen verschifft zu dem Hotel oder zum Hostel, was auch sehr schön ist und sehr zentral. Der erste Eindruck in Sarajevo, der war wechselhaft, sag ich mal. Also es gab viele kaputte Gebäude und im Gegensatz dazu gab es auch sehr moderne, große Glasgebäude, die von sehr viel Prunk leben, also vom Optischen her sozusagen. Was uns hier noch erwartet, also man muss sagen, Sarajevo, also wie wir es erleben, ist kein Urlaub. Es ist wirklich eine produktive Arbeit zusammen, um eine Sendung auf die Beine zu stellen. Und das ist auch das Schöne daran, denn das Positive daran, im Gegensatz zu einem Urlaub, ist, hier kriegt man einfach viel mehr Informationen mit, die man im Urlaub nicht bekommen würde. Sprich, man kriegt Hintergründe mit. Wir hatten eine Vorstellung von dieser Jugendzeitschrift, die Karike, wenn ich das richtig ausspreche. Und das ist einfach eine Vernetzung von vielen jugendlichen Redaktionen in ganz Bosnien. Und das ist schon sehr beeindruckend. Und man findet das in Deutschland ganz selten, dass das halt auch so engagierte Leute mitbringt. Es sind ja 300, 400 Leute beteiligt und sowas bekommt man im Urlaub nicht mit. Wir werden auch diese Woche noch andere Institutionen kennenlernen mit anderen Hintergründen, die Diskriminierung von Jugend auch zum Thema hat, was auch das Hauptthema unserer Sendung sein wird. Wir werden auf jeden Fall viel arbeiten, es wird viel Arbeit vor uns stehen. Wir sind eine gute Truppe bis jetzt schon geworden, in Deutschland wirklich zusammengeschweißt. In Bosnien wird sich das jetzt hier nochmal richtig entfalten, denke ich. Die Arbeit von Giko, die er hier macht in seiner Stadt, ist sehr beeindruckend. Also das ganze Team von Karike und von der Organisation, wie die da hieß? Onabich. Genau, also das ist... Das ist fast schon das ist eine Ehre, mit denen zusammenzuarbeiten. ich finde das beeindruckend. Das ist mit Radio Frei zusammen, es ist einfach die perfekte Zusammenarbeit, die man wirklich international nennen kann. Und mit Jugendlichen und mit jungen Erwachsenen sowas teilen zu können und sowas zusammen auf die Beine zu stellen, das macht einen stolz, das ist beeindruckend, dass das auch so gut funktioniert. Und diese Woche wird das seine Blüte erleben und ich glaube, wir werden eine super Sendung machen. Wir werden stolz darauf sein, wir werden freudig darüber sein und ja, wir freuen uns drauf.
1: Also auf jeden Fall ist es wahnsinnig spannend, im Radio zu arbeiten, einfach zu sehen, wie wird eine Sendung zusammengeschnitten, wie minimiert man eigentlich ein 40-minütiges Interview auf 10 Minuten, um wirklich die Kernaussagen zusammenzusetzen, dass man dann nochmal die Fragen einspricht, wie unterbrechen wir die Sendung, wie moderieren wir sie an, wie moderieren wir sie aus. Das ist einfach wahnsinnig spannend und einfach eine Sache, die ich noch nie vorher gemacht habe. Ich finde es sehr cool, dass wir halb-halb Leute aus Deutschland und Leute aus Bosnien sind und auch nicht, dass sich die Leute untereinander auch noch gar nicht alle kannten. Also, dass die Deutschen auch aus völlig unterschiedlichen Richtungen zusammenkamen, dass die Bosnier sich aus Schülern und aus Leuten vom Radio zusammensetzen. Es kann eine sehr, sehr produktive Gruppe sein, die ziemlich viel auf die Beine stellen kann, weil alle sehr interessiert daran sind, dieses Endprodukt zu haben und eben aus unterschiedlichen Interessen heraus das Ganze machen und sich somit gegenseitig ergänzen können und man ziemlich viel voneinander lernen kann.
4: Also das Endprodukt wird wieder bestimmt ziemlich gut aussehen, so wie letztes Mal. Ich denke, der größte Unterschied ist, dass wir jetzt zuerst in Erfurt waren und dann in Sarajevo. Das heißt, in Erfurt hatten wir eben die Möglichkeit, die ganze Zeit Tag und Nacht zu schneiden und alles nochmal schön zu machen. Und das haben wir jetzt nicht mehr, deswegen muss sehr viel konzentrierter gearbeitet werden, was an sich ja eigentlich auch eine ganz gute Sache ist. Und ich freue mich sehr, jetzt wieder in Sarajevo zu sein und der Gruppe auch diese Stadt irgendwie zeigen zu können und eine gute Zeit hier zu verbringen und eine gute Radiosendung zu machen.
5: Das Projekt und die Zeit, in der wir in Deutschland waren, war sehr schön, weil die Leute vom Radio so freundlich zu uns waren und uns die Studios und das Equipment gezeigt haben. Das Interessanteste in Deutschland war die Saline 34. Es war so spannend, da dort so viele junge Leute waren, die in den unterschiedlichsten Bereichen tätig sind. Zum Beispiel machen sie Musik oder fotografieren oder etwas in der Richtung. In Sarajevo ist bis jetzt alles gut. Wir hatten gestern während und mit der Stadtrallye eine schöne Zeit. Heute haben wir gearbeitet und ein paar Interviews gemacht. Auch das war sehr gut. Und jetzt sitzen wir hier und entspannen uns ein wenig.
6: We had interviews that was really good and now we're chilling. It's very interesting. It's not like a common project because
5: es ist sehr interessant, denn es ist nicht wie ein gewöhnliches Projekt. Wir haben eine Menge über Deutschland und die DDR erfahren. So haben wir zum Beispiel das Stasi-Gefängnis in Erfurt besichtigt. Außerdem wurde uns so viel erzählt und wir wurden mit ein paar harten Fakten konfrontiert, von denen wir einfach nichts wussten. Wir haben also viel Neues gelernt. Auch hier in Bosnien werden wir euch ein paar Dinge zeigen, von denen ihr bestimmt noch nichts gehört habt oder die ihr noch nicht gesehen habt. Ich finde es gut, dass wir einen Austausch machen, da wir so andere Kulturen kennenlernen und ihr die Möglichkeit habt, Städte wie Mostar und Sarajevo kennenzulernen.
6: You're gonna see Sarajevo and Mostar and
7: yeah. Also erstmal, es war die Zeit in Deutschland war wirklich super. Wir haben coole Dinge gesehen. Wir vor allem das ganze Studio und alle Leute in dem Studio, also in Erfurt von Radio Frei, waren sehr lieb zu uns, haben uns alles gezeigt, was

0: unglaublich, wie gut das bisher läuft. Ich hätte gedacht, mindestens nach oder frühestens nach ein paar Tagen, spätestens nach ein paar Tagen, hätten irgendwelche Probleme auftreten müssen bei 20 Leuten in der Gruppe, die relativ viel aufeinander rumhängen und so. Aber es läuft erstaunlich gut, weil alle voll Bock haben. Und es macht auch mega Spaß, einfach in Sarajevo zu sein, weil ich eine Stadt wie Sarajevo überhaupt nicht kenne. Also das ist mir was vollkommen Neues. Besonders beeindruckend oder erschütternd auch die ganzen noch vom Krieg zerstörten Plätze hier und so, weil es das einfach in keinem Ort gibt, an dem ich je länger war, so, oder halt so eindrücklich gibt. Und über die Radioarbeit muss ich sagen, es ist einfach super gut, weil man einfach das Mikrofon auspacken kann und in der Bar sitzen kann und sagen, erzähl mal was. Und man kann überall so einfach so coole Eindrücke einfangen. Das heißt, das ist mit Sicherheit das beste Medium, was wir für so ein Projekt hätten wählen können.
1: Und nächste Woche geht es weiter mit der deutsch-bosnischen Co-Produktion Ostali, die anderen kennenlernen. Tschüss und Davi Genia.

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1: Es ist Mitte August und die Sportwelt bebt. Erst vor wenigen Wochen kämpfen sich die Spanier in New Jersey zum Weltmeistertitel bei der Fußballweltmeisterschaft in den USA, Kanada und Mexiko. Noch in derselben Woche rollt der Ball bereits wieder in der Regionalliga Nordost. Nach mittlerweile 5 gespielten Spieltagen steht ein Thüringer Verein aus Erfurt ganz oben. Und am vergangenen Wochenende konnte Rot-Weiß Erfurt dann auch noch das prestigereiche Thüring-Derby für sich entscheiden. 2:1 musste sich der FC Carl Zeiss Jena im heimischen Ernst-Abbe-Sportfeld geschlagen geben. Über das und vieles mehr durfte ich ein ausführliches Interview mit Gregor Rühl führen. Der bekannte Autor und Podcaster spricht mit uns darüber, woher seine Liebe zum Ostfußball kommt, wie dieser ihn geprägt hat und warum die Regionalliga Nordost für ihn eine der wahrscheinlich stärksten Regionalligen Deutschlands ist. Außerdem gibt er uns einen Einblick in sein Debütwerk, das Ende des Jahres erscheinen soll. Und auch in der 2. und 3. Fußball-Bundesliga geht es seit vergangenem Wochenende bereits wieder um Zählbares. 19,95 Sekunden zählt die Uhr bei Owen Ansas 200 Meter Sprint zu EM-Gold in Birmingham. Somit verpasst der 25-Jährige nur knapp den deutschen Rekord. Doch gleichzeitig sorgt Ansa abseits der Bahn für Schlagzeilen. Nach der kuriosen Verweigerung einer Dopingkontrolle läuft gegen ihn ein Verfahren. Im schlimmsten Fall drohen ihm bis zu 4 Jahre Sperre und sogar die Aberkennung seines Europameistertitels. Unabhängig davon konnte das Deutschlandteam bisher 15 Medaillen sammeln, darunter 4-mal Gold. Damit liegt Deutschland aktuell hinter Italien und Großbritannien auf Platz 3 des Medaillenspiegels. Das und ganz, ganz viel mehr jetzt gleich hier im Sportexpress.

0: Guten Morgen, es ist Sonntag, 10.04 Uhr. Ich begrüße Sie recht herzlich zum Sportexpress. Gerade eben habe ich schon angesprochen, ich habe heute einen Gast. Zwar kein Live-Gast, aber ich durfte ein Interview führen und zwar mit Gregor Rühl. Und Gregor Rühl ist freier Autor, Texter, Moderator und Podcaster. Er schrieb für Unterhaltungsformate wie Late Night Berlin oder Last One Laughing. Und für die Sendung Studio Schmidt, die bei ZDF Neo zu sehen ist, mit dem Moderator Tommy Schmidt, arbeitet er als Head-Autor und Sidekick. Kick. Bei Deutschlands größten Fußballpodcast, den kann ich Ihnen nur ans Herz legen, Copper TS, ist er Teil der Redaktion und regelmäßiger Gesprächspartner zu aktuellen Themen rund um Fankultur und Fußballreisen. Und seit 2025 vervollständigt er das Trio um Alex Küpper und Paddy Fritsche, mit welchen er den MDR-Podcast Im Osten geht die Sonne auf co-hostet und wöchentlich über den Ostfußball philosophiert. Ja, das und vieles mehr macht Gregor Rühl also und dabei steht vor allem die Regionalliga Nordost im Fokus. Und ich hatte die Ehre, Gregor selbst ein paar Fragen zum Fußball Osten, der vielleicht brisantesten Regionalliga jemals und zu seinem Ende des Jahres erscheinenden Buch 111 Mal, warum ich den Fußball liebe, zu stellen. Und aufgewachsen und geboren ist Gregor in Halle an der Saale. Ich habe mich also gefragt, ob seine Affinität zum Ostfußball mit dem Halleschen FC in Verbindung steht und ob vielleicht sogar ein HFC-Schal im Wohnzimmer hing.
1: Nee, der HFC-Schal hing nicht im Wohnzimmer. Wenn, dann hing der Schal vom VfL Halle 96 in der im Wohnzimmer. Denn da bin ich dann eher hingegangen mit einer kleinen Jungstruppe immer. Tatsächlich kommt natürlich die Verbundenheit daher durch die Herkunft. Ich habe aber auch längere Zeit mich gar nicht so richtig mit dem Ostfußball auseinandergesetzt, weil ich sehr früh schon aus Halle abgehauen bin und in Göttingen studiert habe, in Hamburg gearbeitet habe, dann sehr lange in Köln gelebt habe. Und ja, früher war eben so ein bisschen, also warum war damals die Liebe zum Ostfußball nicht so richtig da, wenn man halt so als 8-, 9-, 10-Jähriger sich für den Fußball interessiert hat, will man halt schon gern irgendwie erstmal guten Fußball sehen und der ja, war damals einfach so, Anfang 2000er war das nicht so wirklich vorhanden in der Region und dann habe ich aber so, als ich wieder älter geworden bin und weil ich dann auch so weit weg war von zu Hause und habe dann irgendwie über den Fußball wieder so ein bisschen die Connection zur Herkunft irgendwie gefunden und fand das dann ganz schön, dass man durch den Sport eben auch ja eine ganze Region repräsentieren kann und das sind so ein bisschen die Verbindungen und ja, zur BSG Chemie gehe ich vor allem auch, weil viele Freunde von mir in Leipzig wohnen und über die bin ich dann da hingekommen.
0: Ja, und wie also die meisten Kinder begeisterte sich Gregor für die große Fußballbühne und entdeckte dementsprechend, wie er das selber so schön sagte, seine Liebe zum Ostfußball erst später wieder und das erst so richtig in den letzten Jahren. Was dafür ausschlaggebend war, was ihn besonders am Ostfußball begeistert hat und welchen Einfluss dieser auch auf eine einzelne Region haben kann, das erzählt er uns jetzt.
1: So richtig angefangen hat das mit vor so zweieinhalb, drei Jahren. Da habe ich mit zwei Kollegen aus Leipzig eine Podcast-Dokumentation gemacht und zwar über das Erzgebirge und über Erzgebirge Aue. Da haben wir so ein bisschen drauf geschaut, wie eigentlich der Fußball in einer Region, die in den letzten 35 Jahren Transformation doch ganz schön gelitten hat, wie der Fußball dort Lücken füllt. Das Ganze war so ein bisschen im Rahmen der Kulturhauptstadt Chemnitz. Das war ja letztes Jahr war Chemnitz ja die Kulturhauptstadt und im Rahmen dieses Programms war auch die ganze Region rund um Chemnitz, also auch das Erzgebirge, ein bisschen mit eingebunden und wir haben dann eben mal so geschaut, wo der Fußball eben auch kulturell Lücken füllt und wieder eben auch Identitätsanker sein kann. Und dadurch war ich eben sehr viel im Erzgebirge und in der Region unterwegs und habe dann einfach so gemerkt, wie wichtig der Sport eben auch ist für Leute, auch als regionaler Anker, als Element, was so Menschen miteinander verbindet, was Geschichte nochmal hervorhebt und bestimmte Rituale auch, ne? Also wenn man da über das Erzgebirge redet, Erzgebirgssteiger, dann kommt ja immer das Steigerlied vorm Anpfiff, das kommt ja von den Bergleuten und das hat halt ganz viel mit regionaler Verbundenheit und Familiengeschichte und Tradition zu tun und das hat mich einfach dann im Erzgebirge vor allem, aber auch in anderen Regionen einfach begeistert, wie eben so der Fußball so ein Bindeglied eben ist zwischen Herkunft und auch jetzt wieder Gegenwart und so. Also das fand ich schon beeindruckend. Oder wenn wir auf andere Regionen gucken, also in Rostock zum Beispiel, Hansa Rostock ist ein Magnet für ganz Mecklenburg-Vorpommern. Es ist ein strukturschwaches Bundesland, die Da sind viele Leute weggezogen. Da gibt es in vielen Dörfern und Kleinstädten für junge Leute gerade gar nicht mal mehr so viele Möglichkeiten, wie man seine Freizeit verbringen kann. Da ist aber ein Fußballverein dann einfach eine letzte große Begegnungsstätte, die auch ganz viel Hoffnung schafft. Und das hat mich dann immer doch ganz schön beeindruckt. Und ein zweiter Punkt ist vielleicht, dass ich immer das Gefühl habe, also der Osten hat es ja schon schwer jetzt so im gesamtdeutschen Blick vielleicht, weil ja es immer noch sehr viele Missstände gibt, auch sehr viele Vorurteile und weil er eben auch selten abgebildet wird. Und gerade durch den Fußball habe ich dann manchmal das Gefühl, kriegt man so Leute, die eben aus den alten Bundesländern kommen, doch nochmal mehr so auf dieses Ostthema reingeholt. Also wenn ich mit jemandem aus Duisburg spreche, dann sagt er, ja, Erzgebirge habe ich jetzt irgendwie nicht so eine große Meinung zu, aber wenn ich dann sage Erzgebirge Aue, dann kommt direkt, wenn der Fußballfan ist, sagt er, die haben doch so ein cooles Stadion. Und darüber kann man halt Leute ganz oft so reinholen in verschiedene andere Themen auch. Und das ist schon oft passiert. Ich hatte schon viele solche Gespräche und gerade zum Beispiel auch im Erzgebirge, der Bergbau, die Parallelitäten zum Ruhrgebiet sind wahnsinnig groß und dadurch ist der Fußball schon so ein verbindendes Element und das waren so die Punkte, die ich daran so schön fand.
0: Nun spielte der FC Erzgebirge Aue vor wenigen Jahren noch in der zweiten Fußball-Bundesliga und war sogar ein fester Bestandteil dieser über mehrere Jahre hinweg. Nun folgten in den letzten 5 Jahren 2 Abstiege und jetzt findet sich der FC Erzgebirge in der Fußball-Regionalliga wieder, in der Regionalliga Nordost, die heute so großes Thema sein soll. Doch wie sehr kann so ein sportlicher Abstieg Auswirkungen haben auf die Region, vor allem auf eine Region wie das Erzgebirge, die aus vielen kleinen Gemeinden besteht und nicht auf einer großen Stadt aufbauen kann? Wo die Gefahr liegt, das sagt uns Regor und ob er überhaupt eine sieht.
1: Ich glaube gar nicht mal so groß. Also klar, dieser Punkt, den ich jetzt gesagt habe, es kommen natürlich jetzt erstmal nicht mehr Leute aus München, Köln oder Verl oder Stuttgart ins Erzgebirge. Das war natürlich immer ein schöner Nebeneffekt, auch was so Tourismus und vielleicht auch so innerdeutsche regionalen Austausch anbetrifft. Das war natürlich immer ganz schön. Jetzt kommen die Leute dann eben eher aus Leipzig und Berlin dahin. Aber trotzdem habe ich war diese Saison schon beim Auftaktspiel da gegen Alt-Glienicke und da hatte ich das Gefühl, dass es ehrlich gesagt gar nicht so einen großen Abbruch tut, dieser ganzen Mentalität dort. Das war eher so eine Art Aufbruchsstimmung. Die Leute haben eher gerufen, ist egal in welcher Liga, ob 2, 3 oder 4, wir stehen zu dir. Und das fand ich auch total cool zu beobachten, dass man ja so eine bedingungslose Liebe und Unterstützung dann eigentlich auch aufbringt gegenüber so einem Verein. Und FC Erzgebirge Aue ist mit einem riesengroßen Etat von über 10 Millionen Euro in die Viertligasaison gegangen, was outstanding ist für diese Liga. Also das ist der komplette Wahnsinn. Und allein daran sieht man schon, so einen richtig, richtig großen Abbruch hat dem das eigentlich nicht getan.
0: Gregor hat es angesprochen, der FC Erzgebirge Aue geht mit einem riesigen Etat in diese neue Saison. Und da für Sie, liebe Zuhörerinnen und Zuhörer, ist es wichtig einzuordnen. Der Etat bezeichnet also das Geld, was in die Hand genommen werden kann, um Transfers zu tätigen, um Spielergehälter zu bezahlen, um vielleicht auch wirtschaftlich aufzustocken. Und dieser Etat ist bei vielen Regionalliga-Vereinen nicht im Bereich der Millionen. Erzgebirge Aue, also als Drittliga-Absteiger, spielt in anderen Dimensionen und kann Sponsoren akquirieren, die sich beispielsweise Vereine wie der RSV Eintracht aus Stahnsdorf oder Tasmania Berlin gar nicht vorstellen können. Und dies birgt natürlich auch eine gewisse Gefahr, denn man spricht vielleicht von einer Art Wettrüsten, denn in dieser Saison ist das direkte Aufstiegsrecht, und auch das ist großes Thema und großes Streitthema in den letzten Wochen und Monaten, spielt diese Saison eine riesige Rolle, denn das direkte Aufstiegsrecht, das in den Regionalligen hin und her geschoben wird von Jahr zu Jahr, liegt dieses Jahr bei der Regionalliga Nordost. Und da haben wir 8, 9 Vereine rund um den Chemnitzer FC, den FC Rot-Weiß Erfurt, den FC Carl Zeiss Jena, Erzgebirge Aue natürlich selbst, aber auch Vereine wie Zwickau oder Alt-Glienicke, welche dieses Jahr um den Aufstieg buhlen wollen. Denn wer dieses Jahr Meister wird, der steigt direkt in die dritte Fußball-Bundesliga auf. Nicht so wie der LOK aus Leipzig, Lok Leipzig, der Traditionsverein aus Leipzig, welcher jetzt die letzten beiden Jahre die Meisterschaft der Regionalliga Nordost gewinnen konnte, allerdings im Aufstiegsspiel 2-mal scheiterte. Und diese Debatte ist eine lang anhaltende. Aber welche Gefahr sich hinter einem Wettrüsten verbirgt und was eigentlich dieses große Thema rund um die Aufstiegsreform ist, das erklärt Gregor.
1: Ja, ich glaube, das kann schon gefährlich werden. Ich glaube, viele Vereine haben das aber auf dem Schirm. Also ich glaube, jeder Verein weiß, dass er jetzt nicht alles 100% da in die Waagschale werfen kann, weil das eben im Fußball auch ganz schnell gehen kann. Von einer Saison zur anderen kann dann ein riesiger Umbruch stattfinden und auf einmal musst du vielleicht in der nächsten Saison dann irgendwie gucken, wie du deine Kohle und deine Spieler vor allem zusammenhältst. Ich glaube, das haben aber viele Vereine dann doch schon auf dem Schirm. Ich mache da meistens dann so ein bisschen die größere Frage auf. Also es wäre ja schön, wenn in der nächsten Saison, wenn es da auch wieder einen direkten Aufstiegsplatz geben würde. Und da sind wir direkt bei der Regionalliga-Reform, um die es ja jetzt in den letzten anderthalb Jahren wirklich wieder riesig große Diskussionen gibt und es da einfach schier unmöglich scheint, dass man das hinbekommt, dass es halt jede Saison einen Aufstiegsplatz gibt und eine faire Regelung. Die muss aber kommen, eben deswegen, damit eben diese Vereine gar nicht diese Sorge haben müssen. Jetzt zum Beispiel, wieder der Vergleich Duisburg. Die sind abgestiegen vorletzte Saison in die Regionalliga West aus der dritten Liga, wussten aber, wir können nächste Saison direkt wieder aufsteigen. Das macht finanziell in der Planung, ist das eine ganz andere Herangehensweise, wenn du weißt, ich kann direkt wieder hochgehen, als wenn du erst in 2 oder 3 Jahren wieder aufsteigen kannst, ne? Also, und deswegen muss da einfach, um das Ganze fairer zu gestalten, um eben auch die Vereine vielleicht so ein bisschen zu entlasten, muss einfach die Aufstiegsreform kommen. Und da sind ja zumindest auch die Vereine immer und auch die Fans weiter dran, dass das auch passiert und nerven die Verbände immer weiter, dass da hoffentlich auch Bewegung reinkommt.
0: Ja, die Fans, die nerven, das konnten wir auch sehen gestern beim Heimspiel des FC Rot-Weiß Erfurt gegen die Zweitvertretung von Magdeburg. Da konnten die Erfurter einen 4:1 Sieg erzielen. Das ist aber gar nicht das Hauptthema, denn auch dort kam es wieder, wie in allen Spielen der Fußballregionalliga diese Saison, zum Streik in der ersten Minute. In der ersten Minute des Spiels rollte bisher in keiner einzigen Partie der ersten 5 Spieltage der Ball. Die Spieler streiken also und zeigen sich solidarisch mit den Fans, welche natürlich mit Bannern Spiel für Spiel auf sich aufmerksam machen. Oder auch, wie die Erfurter Fans am gestrigen Samstag, mit Tennisbällen. Denn gegen der 60. Minute wurfen die Erfurter Fans Tennisbälle aufs Spielfeld und sorgten somit für eine Unterbrechung und machten dann durch Rufe eindeutig klar, was sie fordern. Und das ist das Kompassmodell. Aber bevor wir uns gleich genauer mit der Situation in der Regionalliga Nordost selbst beschäftigen und einen sportlichen Blick auf das Ganze werfen, blicken wir auf das sogenannte Kompassmodell. Denn aktuell gibt es 5 Regionalligen, aber nur 4 Aufstiegsplätze in die dritte Liga. Das bedeutet, ein Regionalligameister geht bislang leer aus. Das war in den letzten beiden Jahren der Meister der Regionalliga Nordost, Lok Leipzig. Und das Kompassmodell soll genau dieses Problem lösen. Die Idee: Die Meister der 5 Regionalligen sollen grundsätzlich beim Aufstieg berücksichtigt werden, wobei die geografische Lage der Ligen und Vereine eine entscheidende Rolle spielen soll. Der Kompass also soll dabei helfen, die Aufstiegsplätze möglichst fair und geografisch sinnvoll zu verteilen. Ziel ist damit vor allem mehr sportliche Gerechtigkeit, weniger Relegationslotterie und gleichzeitig möglichst kurze Wege in Liga 3. Und gerade für die Regionalliga Nordost ist dieses Thema besonders interessant, denn hier geht es seit Jahren um die Frage, wie bekommt man einen direkten Aufstiegsplatz für den Meister? Und Gregor hat darauf eine Antwort für sich selbst gefunden, denn er wünscht sich auch das Kompassmodell.
1: Wenn es eine gibt, dann muss das Kompassmodell sein. Die andere Möglichkeit wäre ja das Regionmodell, was heißen würde, dass die Regionalliga Nordost, wie wir sie jetzt haben, aufgespalten werden würde. Und das kann eigentlich niemand wollen, weil das eine Liga ist mit so vielen großen Traditionsvereinen, mit so vielen coolen Spielen, wenn die Vereine da aufeinandertreffen, da liegt so viel Geschichte auch drin. Das wäre eigentlich fatal, diese Liga zu zerschlagen. Also ich denke, das Kompassmodell ist die einzige mögliche Lösung.
0: Ja, und das denke auch ich. Und so soll es sein und das denken auch die Fans und die machen langsam Bambule. Mehr und mehr kommt das an, auch bei den Verbänden. Und es ist nun eine Frage der Zeit, bis es also zu einer Reform kommt. In welcher Form diese dann stattfindet, das werden wir sehen. Aber man fragt sich natürlich, wann kommt es zu dieser Umsetzung und woran hapert es vielleicht noch?
1: Das ist wirklich schwierig zu sagen, weil von dem Druck, der ausgeht von den Vereinen und von den Kurven, von den Menschen, die ins Stadion gehen, der ist schon eigentlich immens groß. Und trotzdem hast du in den einzelnen Verbänden, gerade vor allem auch in den westdeutschen Verbänden, immer noch Leute sitzen, die ja vom etwas älteren Semester sind, die an ihren Machtstrukturen gerne festhalten wollen und denen das so ein bisschen egal ist, diese Fairness, auch diese regionale Fairness irgendwie zu haben. Deswegen ist das wirklich schwer zu sagen, wann da inwiefern eine Lösung kommen wird. Ich glaube nur, dass irgendwann eine kommen wird. Man hofft ja jetzt auf den DFB, dass der sich da ein bisschen mehr einschaltet. Aber wann das passieren wird, ist wirklich ganz, ganz, ganz schwer zu sagen, weil sich das einfach wahnsinnig lange schon zieht, weil die Prozesse sehr undurchsichtig sind. Es gibt verschiedenste Arbeitsgruppen, es gibt verschiedenste Treffen, es gibt dann Abstimmungen über die verschiedenen Modelle, bei denen dann kurz vorher nochmal ein, zwei Sachen geändert werden von den Verbänden, was auch eigentlich keine faire Vorgehensweise ist. Also das ist wahnsinnig undurchsichtig alles, deswegen würde ich mich da ungern festlegen, wann wir da eine Entscheidung haben. Aber es wird auf jeden Fall irgendwann eine kommen.
0: Die wird kommen, das ist ganz klar. Und bevor wir jetzt gleich uns dem Sportlichen widmen und dann auch Gregors Debütwerk, welches am 26.11. dieses Jahres erscheinen wird, geben wir uns eine kleine Auszeit. Hier ist Last Train to London.

0: Herzlich willkommen zurück. Es ist mittlerweile 10.23 Uhr. Ich wünsche Ihnen einen wunderschönen guten Morgen und einen wunderschönen Sonntag. Und wir gehen direkt wieder zurück an den Punkt, an dem wir aufgehört haben. Denn ich habe nach wie vor ein Interview geführt mit Gregor Rühl, dem Autor und Podcaster und einem Fußballexperten, was den Fußballosten angeht, schlechthin. Und jetzt kommen wir langsam zum Sportlichen. Denn die Regionalliga Nordost ist heute unser Thema. Das ist die Liga, in der auch der glorreiche FC Rot-Weiß Erfurt kickt. Also auch rein aus lokaler Verbundenheit ist das ein interessantes Thema. Und nun zeichnet sich diese Regionalliga Nordost, die im Prinzip also die vierte Liga ist im deutschen Ligensystem im Fußball, diese zeichnet sich nicht nur durch ihre Leistungsdichte aus, sondern auch durch ihre Fankultur. Es ist eine einzigartige Liga, doch inwiefern Gregor die Regionalliga Nordost als stärkste Liga sieht und was sie noch auszeichnet, das hat er mir vor wenigen Tagen erzählt und ich wünsche Ihnen viel Spaß beim Reinhören.
1: Von der Leistungsdichte ist natürlich die Frage. Also wenn du hast ja im Prinzip die direkten Vergleiche gehabt in den letzten zwei Jahren, wo Lok Leipzig zweimal, also einmal gegen einen Vertreter aus der Regionalliga Nord und dann gegen einen Vertreter aus der Regionalliga Bayern gespielt hat. Beides Mal haben sie es nicht geschafft, sich da durchzusetzen. Es gibt aber natürlich noch eine andere Facette, und zwar ist das einfach die Fußballkultur und auch die Fanseite. Und wenn man darauf geht, ist das auf jeden Fall die absolut größte und stärkste Regionalliga. Also ich nehme da immer gerne als Beispiel ein Spieltag in diesem Jahr, im Februar oder Januar war das, glaube ich. Da hat in der Regionalliga Nordost nur ein Spiel stattgefunden, aufgrund von Unbespielbarkeit der Plätze. Und bei diesem einen Spiel, da war Lok Leipzig zu Gast beim Chemnitzer FC, und da waren bei diesem einen Spiel waren mehr Zuschauer zu Gast als bei allen Spielen in der Regionalliga West, die stattgefunden haben an diesem Spieltag. Und das waren 8 oder 9 Spiele. Also beim Spiel Lok Leipzig gegen CFC waren über 10.000 Leute, und das waren alleine mehr als bei allen Spielen in der Regionalliga West, wo ich einfach denke, naja, das ist dann schon im wahrsten Sinne des Wortes die größte und fanstärkste Regionalliga. Also, und die Zuschauerzahlen insgesamt nach den Saisons zeigen das ja auch immer. Also da ist die Regionalliga Nordost auf jeden Fall mit den Zuschauern die größte. Und die Fanszenen, die du da hast, sind auch einfach wahnsinnig stark. Du hast super oft lautstarken Support, du hast große Choreos. Die Vereine haben alle eine wahnsinnige Geschichte. Wenn ich da in die Regionalliga Bayern gucke, da muss ich schon manche Ortsnamen zweimal lesen, damit ich überhaupt das richtig aussprechen kann, geschweige denn, dass ich weiß, wo sie überhaupt liegen. Also ja.
0: Da hat Gregor mal wieder einen sehr, sehr guten Take geliefert, und auch diesem kann ich mich anschließen. Nun stellt sich aber die Frage, bei all diesen wahnsinnigen Fanszenen, diese großen Fanszenen, die die Kultur in einem Verein ja weitertragen über mehrere Generationen, welche Fanszene zeichnet sich denn für Gregor am meisten aus und ist vielleicht die, die am allermeisten heraussticht, die besten Fans sozusagen? Dabei muss man natürlich aber sagen, Fans können auf verschiedenste Weise auf sich aufmerksam machen. Es gibt die einen, die mit sehr, sehr kreativen Gesängen um die Ecke kommen. Manche protzen mit Lautstärke und großen Bannern und Choreos und Pyrotechnik. Andere engagieren sich politisch. Was Gregor dazu sagt, hören wir jetzt.
1: Ja, allein so von der Kreativität schon mal und von der Lautstärke und auch vom politischen Engagement muss ich natürlich dann da auf die BSG Chemie gehen. Da bin ich natürlich jetzt ein bisschen parteiisch, aber ich finde auch, und das kriegt man ja immer wieder mit, ich glaube so eben von außen heraus, blicken da schon viele Fußballfans neidisch irgendwie nach Leutsch, allein was schon die Kreativität der Gesänge angeht und so, also das ist schon toll.
0: Das ist tatsächlich toll. Die BSG Chemie spielt also auch in der Fußballregionalliga Nordost. Um das ganz kurz sportlich einzuordnen, sie sind aktuell leider Schlusslicht und können nach 5 Spielen mit einem Torverhältnis von 1:7 leider nur mit einem Punkt auf dem Konto agieren. Es sieht also nicht gut aus für die Männer aus Leutsch. Allerdings sah das in der vergangenen Saison ähnlich aus und sie kämpften sich auf dramatische Weise zurück an die Aufstiegsplätze und konnten somit einen Ligaerhalt signieren und spielen auch dieses Jahr wieder in der Regionalliga Nordost, allerdings aktuell als Schlusslicht. Das kann sich aber noch ändern, da drücken wir die Daumen und senden liebe Grüße nach Leutsch. Allerdings gibt es ja auch noch andere Fangruppierungen, welche Gregor da besonders im Kopf bleiben und aufgefallen sind bei seinen unzähligen Stadionbesuchen, hören wir jetzt.
1: Dann finde ich, war ich jetzt zum Auftaktspiel am Steigerwald in Erfurt, wo ich sagen muss, die Heimkurve ist da schon, was auch so die Lautstärke und die Kreativität angeht, schon auch ziemlich, ziemlich gut dabei. Ich finde aber auch jetzt, gut, Aue ist jetzt erstmal wieder vertreten in der Regionalliga Nordost, aber wenn ich da auch bin, finde ich das auch immer toll zu sehen. Also auch da dieser ganze Zusammenhalt und wie gesagt, dieses Berufen auf die Tradition, die gekreuzten Hämmer siehst du da überall und man beruft sich so auf die Wismut und jeder ist gefühlt mit seinem Opa das erste Mal ins Stadion gegangen und alle grüßen sich mit Glück auf. Das finde ich schon auch cool. Natürlich finde ich es aber auch irgendwie, wenn ich dann mal in Probstheider bin, ich gucke mir da auch gerne die Opas an, die schon vielleicht früher Lok Leipzig im UEFA-Pokal gesehen haben und Zentralstadion noch gegen Maradona und Bordeaux vor über 80.000 Leuten. Das finde ich dann schon auch cool. Also so eine gewisse Verbundenheit so zur Geschichte und zu so großen Spielen, das finde ich auch cool, wenngleich man natürlich auch ab und zu die aktuellen politischen Entwicklungen und ich hatte auch schon im Probstheider war ich bei einem Spiel gegen Schalke letztes Jahr im DFB-Pokal, wo es halt dann rassistische Beleidigungen gab da von den Rängen. Das gibt's leider auch immer wieder. Ich weiß aber auch, dass die Vereine durchaus, auch wenn sowas passiert, schon immer versuchen, da auch gegen vorzugehen. Also es gibt wirklich, man könnte da stundenlang drüber reden. Allein das macht die Liga ja so spannend, ne?
0: Das stimmt. Und das muss man leider sagen. Rassismus ist und bleibt ein Thema im Fußball. Das ist leider nicht wegzudenken in näherer Zukunft. Deswegen sollte es umso mehr ein Appell sein, der Vereine und auch der Fangruppierungen da stets Zeichen zu setzen und sich auf die richtige Seite zu stellen. Und da ist die Fangruppierung rund um die Anhänger von Lok Leipzig leider immer mal wieder in einem negativen Licht zu sehen. Da stellt sich der Verein allerdings wirklich gut dagegen und setzt Ausrufezeichen. Das also ändert sich hoffentlich auch in näherer Zukunft. Aber was in näherer Zukunft noch nicht entschieden werden kann, sondern noch weit, weit weg liegt, ist die Frage um die Meisterschaft in der Regionalliga Nordost. Wer wird es dieses Jahr machen? Ob Lok Leipzig ein drittes Mal in Folge Meister wird und sich dann den direkten Aufstieg sichert und somit ihrem Fluch der Aufstiegsspiele entgehen kann? Oder ob es vielleicht der FC Rot-Weiß Erfurt wird, der stark in die Saison gestartet ist? Oder vielleicht eine ganz andere Mannschaft? Das habe ich auch Gregor gefragt und seine Meinung hat mich sehr interessiert. Wer wird also Meister der Regionalliga Nordost in der Saison 26-27?
1: Also so nach den ersten Spieltagen ist das jetzt eine Mannschaft, die ich wahrscheinlich vor Saisonbeginn gar nicht unbedingt gedacht hätte. Ich finde den Chemnitzer FC wahnsinnig rund von der Gesamtstruktur, von der Kaderstruktur. Die haben da eine gute Mischung aufgestellt zwischen alten Recken und irgendwie jungen Wilden, die sie auch teilweise von Oberligisten geholt haben. Das finde ich schon alles sehr rund. Ich finde aber Aue macht auch eine gute Figur. Ich glaube, wir müssen auf jeden Fall auch über Rot-Weiß Erfurt reden. Also ich will mich ungern festlegen, aber vielleicht wird es einer irgendwie von diesen dreien.
0: Das kann gut sein. Aktuell führt die Tabellenspitze der FC Rot-Weiß Erfurt an. Nach 5 Spielen verzeichnen die Erfurter 13 Punkte, konnten am gestrigen Samstag die Zweitvertretung vom FC Magdeburg schlagen und das Wochenende davor einen prestigereichen Sieg im Derby gegen den FC Carl Zeiss Jena erringen, welcher aktuell nur auf Rang 4 mit 9 Zählern aus 5 Spielen steht. Hinter Rot-Weiß Erfurt punktgleich auf Platz 2 mit dem schlechteren Torverhältnis der so starke von Gregor angesprochene Chemnitzer FC, welcher den Drittplatzierten, den FC Erzgebirge Aue, gestern schlagen konnte. Mit 3:1 im heimischen Stadion besiegte der Chemnitzer FC die Lilien aus Aue und schickt somit ein starkes Ausrufezeichen in die WhatsApp-Gruppe der Regionalliga Nordost und steht mit 13 Punkten punktgleich mit dem FC Rot-Weiß Erfurt an der Tabellenspitze. Also das lässt sich tatsächlich schwierig sagen, aber es wird spannend, denn die Großen, und da sind einige noch mit dabei, denn wir sehen auf Platz 8 beispielsweise Lokomotive Leipzig, dahinter den FSV Zwickau, den Halleschen FC, den BFC Dynamo. Auch die Zweitvertretung von Hertha BSC spielt in dieser Liga eine Rolle und überraschenderweise auch die VSG Altglienicke. Da ein kurzer Exkurs, die VSG Altglienicke aus Berlin, die hat aufgestockt. Die hat einen Investor rangeholt und der hat richtig Geld reingepumpt in den Verein. Somit konnten Größen wie Brooks verpflichtet werden, der Innenverteidiger von Hertha BSC, wechselte also ablösefrei im Berlin selbst, allerdings von zweiter Liga zu Regionalliga. Und der Innenverteidiger aus Amerika kann über 50 Spiele für die Nationalmannschaft verzeichnen, hunderte Bundesligaspiele. Also da fragt man sich, warum geht so einer auf einmal aus der zweiten Liga in seinen ganz guten Jahren in die Regionalliga? Da spielt Geld bestimmt eine Rolle. Und das ist tatsächlich der Fall. Die VSG hat investiert und möchte auch oben angreifen. Sie steht auf Platz 5 mit 8 Zählern, allerdings aus bisher nur 4 Spielen. Das heißt, gibt es einen Sieg am heutigen Sonntag, kann die VSG vorbei am FC Erzgebirge Aue auf Rang 3 klettern. Das werden wir sehen. Also diese Liga bleibt wie gewohnt immer spannend. Doch wir kommen zum nächsten Segment, denn Gregor ist auch bekannt als sogenannter Groundhopper. Ob er sich allerdings mit diesem Begriff so gut identifizieren kann, das durfte ich wagen zu bezweifeln, lag damit auch richtig. Aber nur für Sie nochmal als Einordnung, ein Groundhopper ist also jemand, der von Fußballstadion zu Fußballstadion reist und sich in den Fußballstadien der Welt die Fußballspiele anschaut und das Stadionerlebnis versucht aufzusaugen. Und Gregor kann einige Stadien Europas schon von seiner Bucketlist streichen, denn er ist auch Borussia Dortmund-Fan und geht gerne mal auf Auswärtsreise, wenn in der Champions League ein Spiel ansteht, in London oder in Athen, wo auch immer es den BVB hinschlägt. Und Gregor reist gerne mit, aber ob er sich als Groundhopper identifizieren kann, das fragen wir ihn am besten selber.
1: Ja, rein von dem Begriff wird das wahrscheinlich zutreffen, aber ich scheue mich trotzdem etwas vor dem Wort, weil ich das doch immer so ein bisschen nerdig finde. Also ich finde, es ist für mich, Groundhoppen ist ja oft, man geht ins Stadion und macht dann irgendwo so ein Kreuzchen und haut dann wieder ab. Für mich ist Fußball schon dann immer noch ein bisschen mehr, als nur einmal kurz in einem Stadion zu sein, sondern mir geht es dann schon auch immer so um die Querverbindungen, die es dann gibt zwischen Stadt und Verein, der Gesellschaft, den Leuten, die hingehen, der Geschichte. Also für mich ist es schon immer noch ein bisschen mehr, als nur einmal kurz 90 Minuten da in einem Stadion ein Spiel gesehen zu haben.
0: Und da kommt man natürlich rum. Und da sind die Unterschiede, so wie auch im Etat der Regionalliga-Vereine, könnten nicht größer sein. Und da ist Gregor natürlich gerne mal, wie er es selber gesagt hat, bei der BSG Chemie Leipzig zu sehen, im Alfred-Kunze-Sportpark in Leutsch. Aber Gregor war auch schon im Wembley zum Champions-League-Finale Borussia Dortmund gegen Real Madrid. Und da habe ich ihn gefragt, wo denn da die größten Unterschiede sind vom Stadionerlebnis von Regionalliga Freitagabends zu Champions-League-Finale Samstagabends.
1: Ach ja, es ist einfach insgesamt so ein bisschen entspannter, würde ich mal sagen. Also es ist nicht so viel Eventdruck drauf. Es kommen nicht überall dauernd Lichter raus. Es gibt keine Halbzeitshow oder eine Pre-Game-Show. Es sind einfach generell nicht so viele Leute da und man hat vielleicht auch ein bisschen mehr dieses Gemeinschaftsgefühl. Man geht mit Freunden hin, einfach auf den Freitagabend, kann ein bisschen entspannen und kann auch ein bisschen mehr beobachten. Man hat ein offeneres Ohr für andere Leute, die da so im Stadion sind, was ich immer total gerne mag, und kann so ein bisschen mehr genießen vielleicht. Einem wird das da nicht so ins Gesicht gedrückt, dass man jetzt bei so einem ganz großen Event ist, und man kann da einfach ein bisschen mehr abschalten, ein bisschen mehr entspannen. Das ist vielleicht das. Und es ist einfach, ja, um dieses Wort nochmal zu sagen, es ist einfach sehr ehrlich.
0: Ehrlich.
1: Sehr ehrlicher Fußball.
0: Das ist wunderbar zu hören. Das ist tatsächlich sehr ehrlicher Fußball, den man im Alfred-Kunze-Sportpark zu sehen bekommt. Und ein ganz anderes Stadionerlebnis. Aber beides, wie er sagt, schön. Ich hatte ihn dann noch gefragt, für was er sich entscheiden würde, wenn er nur einmal die Woche, jede Woche, entweder im Alfred-Kunze-Sportpark in Leutsch Regionalliga schauen müsste, dürfte, oder Champions League im Wembley. Da hat er zu mir gesagt, tja, das ist eine schwierige Frage, weil das hat beides seine Vorzüge. Am Ende, solange der BVB nicht spielt, ist es der Alfred-Kunze-Sportpark. Ansonsten, wenn der BVB im Wembley spielt, dann wäre es dann doch der BVB rein aus Verbundenheit zu seinem Verein. Das kann ich sehr gut nachvollziehen. Jetzt machen wir aber nochmal eine kleine Pause, denn wir melden uns gleich zurück und dann reden wir gemeinsam mit Gregor über sein neues Buch. 111 Mal, warum ich den Fußball liebe. Das erscheint am 26.11. Und eine kleine Geschichte aus diesem Buch hat er schon vorweggenommen. Auf die können Sie sich freuen. Jetzt aber erst Give Life Back to Music von Daft Punk.

0: von frittierten Eiern in Groningen, ein 24 Jahre zu spät signiertes WM-Trikot und sächsischen Aphorismen aus der 6. Liga. Zu diesen Geschichten begrüßt sie Gregor Rühl in seinem wunderbaren neuen Buch, welches am 26.11. erscheint. 111 Mal, warum ich den Fußball liebe. 111 Geschichten, Gesprächsfetzen, Beobachtungen, historische Ereignisse und Empfehlungen zeigen das runde Leder von seinen schönsten Seiten. Und diese Sammlung, die macht Lust, ins Stadion zu gehen, egal wo, egal welche Liga. Ein Buch nicht nur für Fußballliebhaber, würde ich sagen. Und das hat auch er gesagt. Und eine Geschichte habe ich ihn gebeten, schon vorwegzunehmen, einen kleinen Einblick zu geben für Sie, liebe Hörerinnen und Hörer. Und da hat er mir diese wahnsinnig tolle Geschichte erzählt, die Sie jetzt hören dürfen.
1: Sehr gerne und viel in England unterwegs. Da gibt es eine Geschichte von einer einsamen Pubbesitzerin in Liverpool, die hat einen Pub, der ist gegenüber von dem neuen Stadion von Everton. Everton hat relativ lange noch im Goodison Park gespielt, den kennt ja wahrscheinlich jeder Fußballfan, der altehrwürdige Goodison Park, eines der ältesten Fußballstadien Englands. Der befindet sich ja neben Anfield, also einen Kilometer neben dem Stadion von Liverpool, auch wahnsinnig tolle Story. Jetzt haben sie aber ein Stadion neu gebaut und zwar im alten Hafen von Liverpool, auch eine super Location. Nun ist das ein Viertel, was sehr, sehr runtergerockt ist. Also da ist eigentlich seit den 80ern, seitdem der ganze Schiffshandel und die Wirtschaft da ein bisschen eingebrochen ist da eigentlich nicht mehr viel los. Jetzt haben sie da das neue Stadion hingebaut und ich war noch in der Bauphase da. Vorletztes Jahr muss das gewesen sein. Und habe mir die Baustelle angeschaut von dem neuen Stadion und habe dann gesehen, dass gegenüber ist ein einzelner Pub, der auch offen war. War echt sehr wenig los. Und ich bin dann rein und habe mit einer Pubbesitzerin da gesprochen und meinte, ja, wie läuft's denn eigentlich? Und sie sagt so, ach ja, wir sind hier der letzte übrig gebliebene Hafenpub im Hafen von Liverpool. Weil hier war früher, könnt ihr euch vorstellen, in den 60er, 70er Jahren waren hier alles voll mit Kneipen und die Seemänner sind hierher gekommen und haben sich hier einen in die Rüstung gerömert und den Anker geworfen und da war so richtig was los. Aber seitdem hier die Schifffahrt nicht mehr stattfindet, dann sind alle Pubs weg und wir sind hier der letzte Pub und es lief wirklich in den letzten 20 Jahren nicht gut, aber ich habe mich hier durchgeboxt und dann habe ich so rausgeguckt aus der Scheibe vom Pub und habe das Stadion da gesehen, das neue Stadion und dachte so, was heißt, du freust dich wahrscheinlich ziemlich doll auf dieses neue Stadion, was hier hingebaut wird. Und dann hatte sie einen riesen Leuchten in den Augen bekommen und meinte, ich freue mich so doll, ich habe schon Konzepte geschrieben, ich habe schon Leute eingestellt. Wenn hier erstmal Fußballspiele sind, das wird hier so geil werden. Und es war so schön, die zu sehen, wie happy sie darüber ist. Und dann war ich ein Jahr später, dann war das Stadion fertig und ich war wieder da und bin gar nicht in den Pub reingekommen, weil es so voll war und davor und da drin sich so viele Leute getummelt hatten. Und dann dachte ich so, ach, ist doch toll, wenn der Fußball auch so einzelne Biografien dann wieder so aufwerten kann und wenn so Geschichten dann so weiterleben können. Also so wird es ungefähr sein. Gibt aber auch noch ganz viele andere Geschichten. Natürlich auch über den Ostfußball, über schöne Sachen, die ich auf Plätzen gehört habe, die ich in Stadien gehört habe, witzige Beleidigungen. Es geht um Ostfußballgeschichte, es geht um Trikots, die ich gerne im Schrank hängen habe. Es geht um coole Initiativen, die es gibt im Fußball, die ich unterstützenswert finde. Und ja, es ist wie so ein Fußballtagebuch aus meiner Sicht. Und ich hoffe, für jeden ist da ein bisschen was dabei.
0: Ich bin stark davon überzeugt, dass da für jeden was dabei ist und ich kann es kaum erwarten. Also noch einmal an Sie, für Sie, liebe Hörerinnen und Hörer, am 26.11. diesen Jahres erscheint das Buch Gregor Rühls. 111 Mal, warum ich den Fußball liebe. Ich habe ihn noch gefragt, ob er nicht noch mehr Gründe hätte nennen können und da hat er gesagt, ja natürlich, das hätte ich machen können und vielleicht kommt ja irgendwann auch mal noch ein zweiter Band, aber für die Buchreihe 111 Gründe für das und das hat sich dann eben irgendwo auch eine Grenze ziehen müssen und diese ist bei 111, aber ich freue mich und ich hoffe, Sie können das nun auch tun nach diesen Einblicken. Ich danke Gregor nochmals für dieses Interview, es hat mich sehr gefreut, denn für mich ist Gregor ein Vorbild. In irgendeiner Hinsicht ist er das tatsächlich, denn auch ich strebe einen ähnlichen Weg an wie er im Fußball, im Sportjournalismus und daher kann ich Ihnen nur wärmstens seine Projekte ans Herz legen. MDR-Podcast erscheint jeden Montag. Im Osten geht die Sonne auf. Da ist er Co-Host und er ist auch Co-Host im erfolgreichsten deutschen Fußball-Podcast, Koppa TS, gemeinsam mit Moderator Tommy Schmidt, welchen man vielleicht auch aus Gemischtes Hack kennt. den Podcast, den er gemeinsam mit Comedian Felix Lobrecht betreibt. Also hören Sie gerne rein in Gregor Rühl, seine Projekte. Auch gerne zum Nachhören, ein Projekt Gregor Rühls zum Erzgebirge vor 2 Jahren, auch das im MDR erschien, eine tolle Reihe, eine Doku-Reihe. Also auch gerne da reinhören und reinschauen. Und ansonsten bedanke ich mich nochmal bei Gregor. Vielen, vielen Dank. Vielen Dank. Und wir machen weiter und gehen ein wenig weg vom Fußball. Denn es ist aktuell, wir sind heute, ist der 16.8., der Sonntag, der 16.8.2026. Es ist der letzte Tag der Europameisterschaft im Leichtathletik in Birmingham in England. Und heute treten noch einige deutschen Athleten an. Aber wir werfen einen Blick auf die bisherigen Leistungen der Deutschen und da können wir einige Medaillen verzeichnen. 15 Stück sind es, um genau zu sein, darunter 4-mal Gold. Werfen wir doch einen Blick auf unsere Athletinnen und Athleten. Denn Mission erfüllt, die erste Medaille für das deutsche Team holte Kugelstoßerin Yemisi Mabri, Bronze für die Olympiasiegerin mit 19,5 Metern. Auch Florian Bremm durfte jubeln. Allerdings erst sportstark, dann sprachlos, denn Florian Bremm musste sich über die 5000 Meter nach einem taktisch klugen Rennen nur Norwegens Laufstar Jakob Ingebrigtsen geschlagen geben. Silber also für den Deutschen und im Interview fehlten ihm dann überwältigt die Worte. Das total verständlich. Jakob Ingebrigtsen, für Sie, liebe Hörerinnen und Hörer, ist einer der größten Leichtathleten schlechthin. Er ist Norweger und nach einem Achillessehnenriss im letzten Jahr gab er überraschenderweise sein Comeback. Das wurde dann leider Florian Bremm zum Verhängnis, der sich aber, glaube ich, mit Silber mehr als nur zufrieden geben wird. Auch Merlin Hummel wackelt in der Qualifikation und muss sich dann auch im Finale reinbeißen. Das gelingt allerdings. Der Vize-Weltmeister packt den Hammer aus und sichert sich mit 81,3 Metern wie in Tokio zu Olympia starkes Silber. Owen Ansah, zu dem kommen wir gleich noch mehr, denn das ist eine brisante Persönlichkeit, wie im Intro angesprochen, beweist Nerven aus Stahl und schreibt mit Bronze Geschichte. Es ist die erste deutsche Ehrenmedaille über 100 Meter seit 40 Jahren und das, obwohl dem Hamburger, wie gesagt, eine 4-jährige Sperre droht. Aber Owen Ansah holt auch Gold über 200 Meter und scheitert mit 19,95 Sekunden nur ganz knapp am deutschen Rekord. Doch ihm widmen wir uns gleich. Weiter geht es, denn das erste EM-Gold für Deutschland, das holte Gesa Krause. Sie spielte all ihre Erfahrung aus und siegt über 3000 Meter Hindernis. Die 34-Jährige setzte sich nach dem letzten Wassergraben entscheidend ab und macht ihren dritten EM-Titel eindrucksvoll perfekt. Also auch herzlichen Glückwunsch an Gesa Krause. Ihre Trierer Vereinskollegin Olivia Gürt holte im Sog von Krause Bronze. Auch da herzlichen Glückwunsch. Es ist nämlich der größte Erfolg ihrer bisherigen Karriere. Und wer, wenn nicht Leo Neugebauer? Eine wahnsinnige Zehnkampfshow. Weltmeister Leo Neugebauer liefert auch im kontinentalen Wettbewerb ab. Im abschließenden 1500 Meter Rennen versagen dem Weltmeister am Ende fast die Beine. Er plumpst ins Ziel und mit letzter Kraft holt er Gold. Herzlichen Glückwunsch, Leo Neugebauer. Und als wäre das nicht genug für das deutsche Zehnkämpfer-Team, holt auch Niklas Kaul eine Medaille. Und zwar Silber. Deutschland holt die ersten beiden Plätze. Es fehlen ihm am Ende 38 Punkte zu Leo Neugebauer. Und dann wird es nur Silber für den Mainzer. Aber das ist aller Achtung wert. Deutschlands Zehnkämpfer sind also die Elite. Herzlichen Glückwunsch an die beiden. Den deutschen Medaillensatz eines erfolgreichen vierten Wettkampftages komplettierte dann Henrik Janssen. Im Diskusfinale schleuderte er die Scheibe auf 69,53 Meter und damit sehr überraschend zu Bronze. Im Interview konnte man ihm das Lächeln gar nicht aus dem Gesicht absehen. Also herzlichen Glückwunsch auch an ihn. Und im Finale über 400 Meter Hürden muss sich Emil Agirkum nur dem norwegischen Superman Carsten Warholm geschlagen geben, der in einer eigenen Liga läuft. Das an dieser Stelle auch erwähnenswert. Starkes Silber also für den deutschen Rekordhalter. Und ja, jetzt kommen wir fast schon wieder zu Owen Ansah. Allerdings fehlen uns noch einige Medaillen, wie beispielsweise im Diskusfinale der Frauen. Da steuerte Shanice Kaft auch auf Medaillenkurs und im dritten Versuch landete die Scheibe bei 65,72 Metern. Nach dreimal Bronze endlich Silber für die mittlerweile 33-Jährige. Herzlichen Glückwunsch. Und als wären die Goldmedaillen vorher nicht schon genug gewesen, holt auch Julian Weber Gold. Der Favorit liegt vor dem letzten Versuch auf dem zweiten Platz, weil Youngster Nick Tum aus England zuvor einen raushaute. Doch dann kontert der Mainzer und das war sehenswert, 90,4 Meter bedeuten Gold und EM-Rekord. Wahnsinn. Aber auch Tum kann das gut verschmerzen. Entschuldigen Sie, ich hatte Tum gerade als Engländer dargestellt. Das ist er sicherlich nicht, denn Tum kann das gut verschmerzen. Er ist 21 und vollkommen überwältigt vom Wettkampf und seinem überraschenden Silber. Also die beiden Kollegen auch dort gemeinsam erfolgreich. Und auch ohne den 200 Meter Europameister Owen Ansah, zu dem wir jetzt gleich kommen, stürmt die deutsche Sprintstaffel der Männer zu Silber. Lukas Ansah Prepar, Kevin Kranz, Heiko Gußmann und Marvin Schulte strahlen im Anschluss um die Wette. Ja, Silber auch für die deutsche Sprintstaffel. Und jetzt reden wir gleich über Owen Ansah und was ihm da für eine kuriose Sperre droht nach Verweigerung einer Dopingkontrolle am Flughafen. Doch erst hören wir rein in September.

herzlich willkommen zurück im Sportexpress. Es ist mittlerweile 10.56 Uhr und wir müssen uns ein wenig sputen. Sputen musste sich auch Owen Unser, der musste nämlich seinen Flieger schaffen, um an den Diamond League Meeting in Monaco teilnehmen zu können. Und dabei kam es dann zu einem kuriosen Vorfall, denn zu der unangekündigten Dopingkontrolle kam es, als sich Unser nach eigenen Angaben gerade auf den Weg zu eben genannten Diamond League Meeting nach Monaco machen wollte. Dort sei er als Nachrücker kurz ins Starterfeld gerutscht. Und er sei spät dran gewesen und kurz zuvor schon auf der Toilette gewesen. Denn Sie müssen wissen, liebe Zuhörerinnen und Zuhörer, die NADA, das ist die National Anti-Doping Association, die darf sich aussuchen, wann sie Athleten testet und macht dies natürlich auch unangekündigt, logischerweise, um eben einem Betrug oder einer falschen Probe oder einmal Ausweichen trotz Dopings zu umgehen. Und Unser wurde am Tag zuvor bereits getestet und dachte, er kann diese Kontrolle also dann doch ablehnen, weil er auf dem Weg war zu einem nächsten Wettkampf, bei dem er auch getestet wurde später. Allerdings ist das Ablehnen einer Dopingkontrolle gleichzusetzen mit einem Risiko, dass man eine vierjährige Sperre eingeht. Und diese droht Unser nun. Er habe dem Kontrolleur vorgeschlagen, zum Flughafen mitzufahren, um die Probe dort abzugeben. Das soll wohl abgelehnt worden sein. Und Doping-Experte Fritz Sergel schätzt die Erfolgschancen Unsers, ohne Sperre davonzukommen, ziemlich gering ein. Er sagt, ich muss ehrlich sagen, dass ich die Chance nicht sehr hoch einschätze, dass er da wirklich gut dabei wegkommt. Das sagt Sergel der deutschen Presseagentur und fügt hinzu, dass er ohne Strafe aus dem Verfahren rausgeht, das halte ich für ausgeschlossen. Nun gab es die Möglichkeit für Owen Unser, diesen Betrug, der ihm vorgeworfen wird, dieser Absage entgegenzukommen, zuzugeben, dass er abgesagt hat, was auch überhaupt kein Problem wäre. Allerdings würde das dann ihm 3 Jahre Sperre einbringen. Im Gegensatz zu dem, dass er sich diesem Entgegenkommen weigern würde, dann wären es 4 Jahre Sperre, die im Raum stehen. Allerdings möchte der Athlet natürlich möglichst ohne Sperre rausgehen, denn er wurde ja in dieser Woche 2-mal getestet und das ist sehr, sehr ärgerlich, denn kommt es zu einer Verurteilung, dann ist Unser nicht nur gesperrt, sondern dann werden ihm auch seine Titel, die er in dieser vermeintlichen Zeit, in der er gedopt sein soll oder eben auch nicht gewonnen hat, werden ihm dann aberkannt. Das wäre sehr schade, denn das wäre unter anderem auch sein Erfolg in Birmingham zu Gold über 200 Meter und Bronze über 100 Meter. Aber gut, wir werden die Lage verfolgen und Sie auf dem Laufenden halten. Aber es gibt natürlich auch noch andere deutsche Wettkämpfe am heutigen Tag, denn es ist ja leider noch nicht ganz vorbei. Denn die EM ist Gott sei Dank noch nicht ganz vorbei. Am letzten Tag der Leichtathletik-EM in Birmingham warten auch noch einmal zahlreiche deutsche Medaillenhoffnungen. Schon am Morgen geht es im Marathon los. Bei den Männern zählen Amanal Petros, Samuel Fitwi und Richard Ringer zu den deutschen Hoffnungsträgern. Bei den Frauen Fabienne Königstein und Laura Hottenrott. Und am Abend richten sich dann die Blicke auf Malaika Miyambu im Weitsprung sowie Frederik Ruppert und Karl Bebendorf über 3000 Meter Hindernis. Die beiden haben im Interview schon angekündigt, dass es um Gold gehen soll. Dazu kommen die, Deut-

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0: Willkommen zum Easy Sunday. Ihr habt Radio Frei eingeschaltet und das ist in diesem Augenblick, wie immer, das Beste, was ihr machen konntet. Ja. Moin, ihr Lieben da draußen und moin, Ufo.
1: Moin, Sven und ihr da am Gerät.
0: Gabriele Bosso eröffnete den heutigen Easy Sunday mit Ritmo Italiano. Gabriele Bosso, eigentlich ein Perkussionist, der spielt immer Bongo und nebenbei auch noch DJ und hat sich irgendwann mal gedacht, oh, da gibt es so viele schöne, ungesungene Instrumentalstücke, die immer noch das italienische, sag mal, die italienische Tradition mit beinhalten. Die sammle ich jetzt mal und bringe sie auf den Sampler und das hat er gemacht. Toll, Dankeschön dafür.
1: Feini. Wir gehen nach Japan. Bei mir als erstes hören wir es von Naomi Shiaki und das Stück heißt

0: Parbleu heißt die Band, Danse Cezic. Nicht nur das Stück, sondern die ganze LP, die ist im Jahr 2020 erschienen. Oh. Die Band hat sich in den 10er Jahren in Neapel gegründet und man hört, da gibt es eine gewisse Fluffigkeit, die vereinen ganz schön viele Musikrichtungen miteinander. Man hört Disco, man hört den Funk, ganz klassisch. Ganz schön Afrobeats sind auch drin, lateinamerikanisch auch irgendwie schön zusammengewürfelt. Ganz prima. Parbleu.
1: Charmant gemacht. Das Stück führt uns auch nach Frankreich der 60er Jahre. Évariste, und wir hören das Stück Le Pomme de Lune.

0: als Applaus.
1: Da hat der Regime vollkommen recht. Von wegen Lisbeth von ihrer aktuellen EP Grande, das Stück Milchschaum.
2: Ja, jetzt ein Stück aus dem Jahr 68 und du hast vom Moody Blues 19 White Satin, das hatte auch Eric Burton und War auf ihrem Konzeptalbum mit dabei, auch eine schöne Version. Ja. Aber jetzt gibt es einen, die ist nur am Original dran, aber in französischer Sprache von Patricia hören wir Mes Rêves de Satin.

0: Slow-Mo heißt die aktuelle EP von Fat Freddy's Drop und wir hörten das Anfangsstück Average.
1: Ja, China Crisis, die haben eine Woche Pause gemacht, es war eine neue Anschaffung hier aus Bordeaux. Working with the Fire and Steel heißt das Album aus dem Jahr 83 mit so typischen Sounds, der einen so schön in die frühen 80er reinführt. Ja, das Titelstück hören wir auch.

0: geht natürlich ineinander über. Klang nicht nur so, es war Prinz gewesen von seiner zweiten Solo-LP. Oh, lieber Gast, bist du so nett und machst mal das Fenster zu. Dankeschön. Vielen Dank.
1: Keine gehört.
0: Prinz von seiner zweiten LP, Controversy, heißt die, 81 erschienen. Kurz danach kam dann halt der große Durchbruch. Hier sieht er schon aus wie Prinz, so wie wir ihn kennen. Und was ich bei dem Cover besonders bemerkenswert finde, hat ein Sticker an seiner Jacke. Schau mal, ich habe den auch. Da steht Rootboy drauf.
1: Rootboy, geil.
0: Und schwarz-weiß kariert im Hintergrund. Prinz wusste, was gut ist.
1: Ja, 81.
0: Let's Work heißt das Stück.
1: Die hängen alle zusammen. Wir gehen ein Jahr zurück ins Jahr 80 zu Barry Mann, der hat auch noch eine Pause gemacht mit diesem Album. Wir hören heute mal davon In My Own Way.

0: It's Too Late, ein großer Hit von Carole King. Hier eine wunderbar soulige Variante, auch noch im Philly Sound.
1: Ja, das ist große Klasse.
0: Denn es war Billy Paul.
1: Toller Sound. Sean Perkins ist nochmal dabei mit ihrem 2020-Album Operaton du Dermé. Und davon gibt es heute das Stück Pas d'accord.
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0: Just Like Before. Ein Stück von einer französischen Formation, denn ich dachte mir, nach Chambre kann man schon noch mal was Französisches hinterherlegen. Dis Bonjour à la Gedame heißt die Band. Nennt sich die Band. Und wie schon gesagt, Just Like Before, das Stück.
1: Fein. Jetzt eine kleine Abkühlung musikalisch. Wir gehen in den Whirlpool. Wir haben Wanda Jackson.
0: Dann machen wir.

Jo, ganz schön knackig für den Börbacher Song der Woche. Ach nee, das war er ja noch gar nicht. Ein Blick auf die Uhr verrät, wir sind schon drüber. Schon Halbzeit, schon längst absolut in der Nachspielzeit. Macht nichts. Am Ende wird es uns fehlen. Jetzt gibt es den Börbacher Song der Woche. Börbacher, ein großer Komponist. Hal David hat meist den Text gemacht, irgendwann auch nicht mehr, wie hier zum Beispiel. Ich kann dir jetzt aus der Kalten gar nicht sagen, wer. Da müsste ich jetzt mit Brille aufsetzen. Das würde ich aber jetzt nicht tun. Das würde zu lange dauern. Deswegen Börbacher Song der Woche Teil 1. When you bring your sweet love to me, heißt er. Er kommt vom Meister himself. Börbacher.

dann kommen wir gleich zum Teil 2 des Bacher Songs der Woche. Auch wieder vom Meister selber mit Orchester und Singers und allem drum und dran eröffnet sein Konzert aus dem Jahr 74 live mit Alfie und Do You Know the Way to San Jose. Schönes, flottes Intro. Bitte sehr, der Bacher Song der Woche. Teil 2.

0: Mann, Mann, Mann. Da gibt es die schon so lang und die machen immer noch so wichtige Lieder. Das ist wie eine Hymne für mich. Ich habe nichts gemacht, außer weiter. Das waren die Sterne.
1: Ja, mit dem Stück waren sie auch unter Anstalt. Erstmal danke Sterne, danke Anstalt für dieses tolle Fernsehen. Hm. Ja, immerhin auch. Ja, weiter geht's. Mexikanisch, also spanische Sprache für uns. Wir hören Policía aus Mexiko. Riendo y bromeando.

0: take me to the top. Le Jour sans fin. Eigentlich klingt das ganz schön französisch, aber es ist eine Band aus Neapel.
1: Dicker Sound.
0: Richtig dick.
1: Dicker Sound. Was Olles und was ja Schnulziges von Dick Mallory hören wir jetzt. Zippy Zippy Doo.

0: San Baku, das war Michael Franks von seiner EP Tiger in the Rain. Du hattest letztens auch Michael Franks aus dem Urlaub mitgebracht.
1: Eine andere EP. Ich habe auch angelacht, aber ich dachte, nee, komm.
0: Du wusstest, dass ich dir heute mal eine andere Platte mitbringe.
1: Genau. Gerne, gerne. Hm? Also von dem ist schön.
0: Ja, unbedingt.
1: Was alles aus dem Jahr 64, Hank Jacobs mit Heidi, das ist ein Instrumentalstück, aber kommt schön ruhig für den Sonntag.

0: Brewcombe Bay. Klang alt, ist aber ganz neu, ist ihre aktuelle LP. Dancing at the Age of the World. Jetzt muss ich mal schauen, welches Lied das war und welche Seite, weil ich habe das einfach nach Gehör rausgesucht. This Town.
1: Ja, nochmal nach Japan und ein Stück was mich, da muss ich schmunzeln, wenn ich es höre, macht da irgendwie gute Laune. Der Beat tut mich irgendwo auch ab, logischerweise, aber wenn gesungen wird, das ist einfach nur schön. Ich werde es gleich selber hören. Wir hören Fujio Tokita und das Stück heißt Watashi no Beatles.

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0: The Slim Kings mit Togetherness.
1: Schön. Ja, Französisch nochmal weiter. Wir hören ein Stück, das heißt Etero Disco von Marchelamont Vautre, heißen sie.

0: Squeezy Chic.
1: Du weißt, wie das ist mit der Wespe und dem Stich. Wenn jemand Disco sagt, das ist wie
0: muss bang
1: ins Nest reinstecken bei mir. Und dann muss ich natürlich sofort eine Disco ziehen. Das war Chic. Ihr wisst schon, Herr Rogers an der Gitarre, Herr Bernard Edwards am Bass und die tollen Frauen.
0: So ein Squeezy Chic. Unverwechselbarer Sound.
1: Ja.
0: Ja, wie darf ich das mit dem People's Hi-Yo Camel heißt das Stück?
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0: Philbo Riva und Ali Neumann singen hier zusammen mit der Koki Gang, die das Ganze arrangiert hat und gespielt hat. Ein Klassiker von Ideal, Blaue Augen, demzufolge Occhi Blu, wenn es dann italienisch sein soll.
1: Ja, einer passt drauf. Wir haben gleich Schluss hier. Ja, ein bisschen aus dem Duop-Genre hier, The Visions, Cigarette.

0: Ja. Boah, waren die arbeitsreich. Schön war's.
1: Es war sehr schön. Ich werde nächste Woche nochmal kommen. Bist du auch dabei?
0: Ja, wo eigentlich bin ich auf Deutsch, weißt schon.
1: Ach so.
0: Da. Wir machen vorher was.
1: Wir sind da. Okay, das wollte ich hören.
0: No. Lasst euch die Zeit nicht zu lang werden.
1: Ich bin auch auf der Hütte, fällt mir gerade ein.
0: Ja, die kommen wir zusammen, da treffen wir uns dort.
1: Ja, treffen wir uns auf der Hütte, ist ja geil.
0: Okay.
1: Ah, toll. Bis nächste Woche. Ja, zumindest hören wir uns.
0: Tschüss.
1: Tschüss.

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0: Hallo bei Radio Frei im August. Ihr hörtet soeben Chocolate Remix mit einem mir bisher unbekannten Song, und zwar Abadico y Antifaz, und in dem Video sieht man sie mit sehr vielen diversen Menschen. Und das ist auch die Botschaft, die sie vermitteln will, beziehungsweise die Chocolate Remix per se gerne auf dieser Welt vermitteln möchte und in die Welt tragen möchte. In dem Video zeigt sich diese sehr heterogene Gemeinschaft und auch eben das Feiern zusammen in dieser Gemeinschaft und eben auch das Vertreten von Werten, für Mitmenschlichkeit einzustehen und für eine besondere Art des Ausdrucks auch. Der Abadico ist der Fächer, und sie zeigt sich in dem Video mit einem roten Fächer und bringt das eben mit Antifaschismus in Verbindung. Und es gibt da vielleicht eine Idee, womit das zusammenhängen könnte. Also sie beschreibt es so als: die ganzen Größen der Modeindustrie können abdanken, denn das ist hier der neue Style mit dem roten Fächer, seine Haltung und seine Kleidung darüber in die Welt zu bringen. Was könnte das mit dem Fächer auf sich haben? Ich habe da heute mal einen sehr, sehr versierten Gast bei mir im Studio. Einige in dieser Stadt werden ihn kennen. Und da sind wir auch schon beim Thema. Herr Sebastian Stützer ist im Studio, a.k.a.
1: Stützmaster Flash. Wow. Stützmaster Flash. Leute nennen mich so manchmal, aber darfst du natürlich auch gerne Sebastian sagen. Hallo.
0: Hallo Sebastian. Ja, hallo. Wir haben gerade das Video zusammen geschaut, weil es war für uns beide neu. Und du hast schon eine Idee, was das mit dem Fächer auf sich haben könnte.

0: Hi erstmal.
1: Hallo,
0: Hi.
1: schön, dass du da bist.
0: Ja, ich freue mich auch sehr. Schön, dass das so irgendwie so super spontan geklappt hat. Es hat ja auch irgendwie diverse mehr Gründe noch, weswegen wir uns jetzt hier treffen und so. Aber genau, ich hab das Vergnügen gehabt, dieses Jahr wieder auf der Fusion sein können zu dürfen. Foto 3. Nee, ja, nee, nein,
1: Gewesen worden,
0: gewesen
1: worden
0: worden sein,
1: sein.
0: genau. Und da war auch Chocolate Remix. Und da habe ich sie auch mit diesem Fächer, mit so einem Fächer gesehen und war so, aha, Fächer, Und war im ersten Moment so der Meinung, ah, das ist so ein cooler Antifa-Merch von der Fusion. Und dann ist mir dann jetzt. Was mal jetzt ist der Groschen tatsächlich für mich gefallen. Ach so, das ist überhaupt kein Merch von der Fusion, sondern ach, das ist ihr Ding. Geil, weil mein Spanisch ist tatsächlich ziemlich, also ich kann am drittbesten Spanisch von uns beiden hier. Am drittschlechtesten Spanisch von uns beiden hier. Also ich kann kein Spanisch. Und für mich ist das so,
1: Mentiroso.
0: Mentiroso. Genau. Ich hätte mich dann immer nur auch ein bisschen gewundert, aber also meine Interpretation von der ganzen Sache ist, genau, so, sie springt da mit diesen ganzen sehr queer gekleideten und sehr, sehr punkig anmutenden Menschen rum und hat er diese Fächer in der Hand. Auf der Fusion zum Beispiel ist sie dann mit so einem Fächer rumgelaufen, wo auch wirklich Antifa drauf stand. Deswegen bin ich wieder auf diese Idee gekommen, dass das irgendwie ein Fusionsding ist. Und ihre Tänzerin, Gerald und Iris, die hatten dann auch die ganze Zeit diese Fächer in der Hand und haben damit so in ihre Choreografie mit eingebaut. Und ich glaube, meine Interpretation, darf ich es gerne irgendwer was anderes sagen, wenn er der Meinung ist, das ist was anderes. Meine Interpretation ist davon, dass sie, dass man natürlich das zeigt, wofür man steht, wofür man einsteht. Und bevor man vielleicht irgendwie etwas sagen muss, kann man das Teil auch halt eben, das ist natürlich super praktisch, man kann es aber halt auch einfach vor sein Gesicht halten. Und wo dann in dem Fall vielleicht sogar noch die Message draufsteht, Antifa. Und ich weiß nicht ganz genau, Antifa, Antifas, wo dann nochmal das zweite Wort mit dem Fass hinten, was heißt das jetzt?
1: Da bin
0: Weißt du
1: ich mir auch
0: das?
1: unsicher, muss ich tatsächlich sagen, ob das die
0: Mehrzahl ist
1: Mehrzahl,
0: vielleicht.
1: also ob die, wie bei uns eben, da sind die Antifas,
0: Das sind die
1: ob
0: Antifas, ja. Vielleicht ist es so einfach, ich
1: vielleicht ist
0: weiß
1: es
0: es
1: auch noch
0: nicht.
1: mal ein
0: Vielleicht ist
1: Wortspiel.
0: es ein Wortspiel, weil, genau, weil Schokolade ist es ja auf jeden Fall so, wie gesagt, mein Englisch, mein Spanisch ist jetzt nicht so sonderlich ausgeprägt, aber ich weiß auf jeden Fall, ich hatte mich mit ihr schon ein paar Mal unterhalten. War jetzt auch schon ein paar Mal bei uns gewesen in Erfurt und ich hatte dann immer das große Glück, dass sie bei mir geschlafen hatte und dass wir dann irgendwie so Frühstück zusammen gegessen hatten und sie mit mir auf unseren schlechten Englischen uns begegnet sind und hat sie mir dann nur so ein bisschen davon erzählt, dass sie halt eben schon einen großen Wert darauf legte, halt eben da so wirklich mächtige Wortspiele da zu nutzen. Also so, also dass alles, was sie da eigentlich erzählt, alles, was sie singt und alles, was sie da performativ eigentlich so reinbringt in ihre Kunst, alles irgendwie eine super krasse Ironie mit sich trägt und einen Sarkasmus, eine Negierung mit sich trägt. Also auch alleine schon dieses, ich hatte mich jetzt mal so ein bisschen belesen gehabt, irgendwie im Vorfeld hier drauf, um mal nochmal ein bisschen besser Bescheid zu wissen. Und habe dann so festgestellt, ach so, ja klar, also sie macht ja, also wenn ich dann Leute erzähle, was das für Musikrichtung ist, und ich sage dann immer, das ist queer, feministischer Reggaeton, wo ich dann selber mal so nachdenken, weil ich persönlich höre keinen Reggaeton, ich habe keine Ahnung. Genau. Genau. Ja, genau, ganz genau das.
1: So oder so ähnlich.
0: So oder so ähnlich, richtig. Und ich weiß nur aus Mythen und Legenden, dass das halt aus so einer ganz machistischen Szene irgendwie kommt, oder dass es zumindest in so eine ganz machistische Szene reingeschoben worden ist. Ich glaube nicht, dass es per se so war, genau, aber es ist auf jeden Fall dazu geworden, dass es irgendwie viele Jahre oder Jahrzehnte lang Reggaeton so, genau, also wie halt Reggae mit Kiffen in Verbindung gesetzt wird, Reggaeton irgendwie mit Männern, die halt mit objektifizierten Frauen halt eben dancen und denen alle auf den Arsch hauen und alles Mögliche machen, um halt eben da dieses Stereotyp aufrechtzuerhalten. Und sie macht halt eben nicht das, dass sie das ablehnt und dann immer sagt, nein, das ist alles falsch, sondern sie dreht halt den Spieß um auf so eine ganz absurde, witzige Weise und macht das eigentlich zu so einer Kunst, da irgendwie denen den Spiegel vorzuhalten, diesen Leuten, und macht da ihre eigene umgedrehte Variante des Reggaetons draus, die genauso funktioniert, genau dieselben musikalischen Elemente enthält, aber halt eben eine ganz andere Botschaft mit sich trägt. Und das finde ich total abgefahren. Also es ist wirklich, also ich bin ja sowieso irgendwie ein gewisser Fan davon geworden, wenn Künstler anfangen, irgendwelche Songs von anderen Leuten zu nehmen, dieselbe Melodie zu bringen, und da aber irgendwie was anderes dazu, ein anderes Thema, einen anderen Song, anderes draus zu machen. So. Wie das jetzt, was das rechtlich für Bedeutung hat, keine Ahnung, ist uns egal. Aber so, dass man wirklich, sie macht ja wirklich daraus eine unglaublich abgefahrene Sache, dass sie einfach genau das nimmt und es einfach umjongliert und was komplett anderes draus macht, sondern was super Politisches, was ja auch, also ihre Texte haben ja auch immer was total Politisches. Du hast es gerade erzählt, dass der nächste Song, den wir gleich hören werden, zum Beispiel, da hat man so, die sieht man so ein bisschen in dem Video, wenn man auch kein Spanisch wie ich versteht, kann man so ein bisschen erkennen, wenn ich jetzt höre von dir, worum es da geht, sage ich dann so, aha, ja, checke. Jetzt verstehe ich es auch und jetzt macht das auch total Sinn. Genau, wo kommt sie eigentlich her? Für die Leute, die jetzt Chocolate Remix noch nicht kennen, sie kommt, wer glaubt es, aus Südamerika. Unglaublich. Wer hätte das gedacht?
1: Genau. Ja, obwohl wir in der Lateinamerika-Magazinsendung sind. Aber bevor wir weiterreden, Sebastian, ja, wollen wir vielleicht dein Lieblingslied, von dem du ja gerade schon gesprochen hast, erstmal spielen und dann weiter über Chocolate Remix und vor allen Dingen die Ankündigung für einen Event dazu sprechen. Und zwar wäre das...
0: Nein,
1: das Lied.
0: Ach so, ein Lied, das heißt Otario.
1: Genau. Und mehr dazu gleich.
0: Toll. Nach der nächsten Maus.

0: Una gelegen. Und da war sie immer.
1: Ihr hört Lama, das Lateinamerika-Magazin. Wir unterhalten uns gerade, also ich.
2: Also zum Unterhalten können immer noch zwei. Manche können das auch alleine, aber.
1: Ja, Sebastian und ich unterhalten uns gerade über Schokolade Remix und haben soeben gehört, Otario. Das ist auch ein sehr sehenswertes Video, weil man dort sie sehr viel in Aktionen auf der Straße vor Polizeigewalt, würde ich jetzt Präsenz, Gewalt, Präsenz, sieht. Und das ist schon sehr beeindruckend. Ich weiß noch, ich hatte sie damals gefragt, ob das inszeniert war, wo auch immer sie die Polizei herbekommen hat, oder ob das tatsächlich eben so auf der Straße passiert ist, was sie bestätigte, dass das eben so passiert ist.
2: Ja, das sieht schon ziemlich cool, also das Video sieht schon ziemlich cool aus mit diesen Szenen, weil man so richtig auch so live sieht, die ist da irgendwie direkt am eigentlich performen und macht eigentlich nicht besonders viel, sondern singt einfach diesen Song. Und dann ist sie da irgendwie auf, ich weiß nicht, Buenos Aires oder so, auf jeden Fall in einer großen argentinischen Stadt und wo irgendwie eine große Polizeipräsenz da ist. Und ich hatte am Anfang gedacht gehabt, es geht irgendwie, weil ich muss gestehen, ich habe mich natürlich irgendwie auch im Vorfeld hier so dazu ein bisschen belesen und war eigentlich ehrlich gesagt der Meinung, dass es geht, dass der Song eher so an so, wie du auch schon meintest, so an, wie gesagt, mir fällt das Wort nicht ein.
1: So wie ich es verstanden habe, besingt sie da schon gesellschaftliche Missstände, ja, wieder einmal.
2: Richtig.
1: Es gibt in Lateinamerika sehr viele Menschen, die im niedrigen Lohnsektor, ja, arbeiten müssen.
2: Sektor und so.
1: Und dahingehend natürlich wenig zur Verfügung haben, um ihr Leben zu bestreiten.
2: Mhm. Ja. Und jetzt habe ich zum Beispiel nochmal hier mein Gerät angeschmissen und habe das nochmal ganz kurz mal dazu was herausfinden lassen. Und fand ich ganz spannend, weil, wie gesagt, in dem Video springt sie halt eben vor ganz viel Polizeipräsenz rum. Was war, wie du schon gesagt hast, wahrscheinlich eher so wirklich spontan war und es nicht irgendwie hochdrapiert worden ist. Und da wurde dann erklärt von dem Gerät auch, das fand ich sehr spannend, weil dass es eher darum geht, dass halt eben viele Menschen dort halt eben, die halt vielleicht hängen es ja zusammen miteinander, keine Ahnung, ich weiß nicht, ob sie das machen würde, so fernab der Realität, ihrer Realität halt eben ihr Ding machen und dort halt eben alles, was halt eben die Obrigkeit in Argentinien so sagt, glauben und es nacherzählen. Und deswegen sind diese Leute Otarios.
1: Genau, also nochmal auch die Kluft zwischen Arm und Reich und die Mitteilung von Schokolade Remix zu sagen, wir sind alles Menschen, wir sind alle wichtig und jeder, der sich über jemanden stellt, ist ein Otario, ein Depp, ein Narr, ein Idiot.
2: Ein Idiot, genau.
1: Und das ist das Faszinierende wirklich für mich auch an Schokolade Remix, als wir letztes Jahr das Interview geführt haben. Sie ist so eine kraftvolle, integere, liebenswerte Person.
2: Authentisch hast du vergessen.
1: Authentisch, richtig, die Bühne rockt, ja. Und diese Kraft auch überhaupt dieser ganzen, auch der Künstlerin, die dann eben noch tanzen, das ist so gewaltig und das steckt einen richtig an, muss ich sagen. Also mir hat das richtig, richtig imponiert, wie krass ihr Bedürfnis ist, ihre Aufgabe hier im Leben in die Welt zu bringen, dass wir Menschen unterschiedlich sein dürfen und gegenseitigen Respekt und Wertschätzung brauchen und vor allen Dingen darüber hinaus eben auch wirklich, ich würde es jetzt dennoch mal mit einer Kampfansage umschreiben wollen, eben sagt, und ich kämpfe gegen die Systeme, die nicht mehr zeitgemäß sind und nicht zu dieser Welt, wie wir sie eigentlich wollen oder wie ich sie mir wünsche, gehören, richtig krass an.
2: Mhm.
1: So. Das ist das, was mich wirklich, also man spürt es einfach, wenn man mit ihr zusammen ist, trifft, also wie unfassbar dieses Verlangen und dieser Ruf in ihr ist.
2: Mhm. Ja, bin ich voll und ganz bei dir. Ich habe noch zwei Kleinigkeiten, die ich jetzt noch mal dazu loswerden muss, auch wirklich, wo ich wirklich merke, dass, genau, man, also für alle Leute, die das jetzt hören und die sich vielleicht nicht so gut da drin auskennen in der ganzen Sache. Also Argentinien liegt in Südamerika, erstmal das als kleinster gemeinsamer Nenner. Und,
1: ein recht kleines Land,
2: ein
1: oder?
2: Ein recht kleines Land, kann man schon mal übersehen. Und ähnlich wie, also genau, also dort regiert auch jetzt seit ein paar Jahren, ich weiß gar nicht, seit so nicht ganz ein Jahrzehnt, aber sind schon ein paar Jahre, auch so ein Typ, der halt irgendwie in diese Kategorie Trump gesetzt werden könnte, seit ein paar Jahren, und der halt wirklich mit einer brachialen Gewalt alles, was dort an Alternativen und freier Kultur lebenden Menschen zusammenhängt, eigentlich, wie man immer, der zeigt sich immer mit der Kettensäge. Der zeigt sich wirklich mit der Kettensäge immer und will eigentlich alles, was ihm nicht gefällt, eigentlich abholzen und zersägen. Das zeigt er auch wirklich. Also richtig, es gibt Videos, wo man es sieht, wo er wirklich mit der Kettensäge einfach Sachen zersägt und zeigt, das ist meine Haltung den Leuten, diesen Sachen hier gegenüber. Der hat keinen Respekt vor der Natur, er will das alles abroden, er ist so ein Neoliberalist, der halt eben kein wirklicher Faschist, sondern einfach, dem ist das alles egal, der kann sich alles kaufen, er will, dass man sich alles kaufen kann. Und für den ist diese Natur einfach nur, was man abholzen kann, um sich da was Gutes draus zu bauen. Genau, das ist Milei heißt der, ich weiß nicht, wie mein Vorname ist, das ist scheißegal. Genau, auf jeden Fall, um es mal zusammenzufassen, das ist ein richtig, also um ein Fachbegriff zu sein, das ist ein richtiges Arschloch. So. Und genau, und dieser Typ, der repräsentiert natürlich alles, was da halt eben in dieser Kultur dort gerade mit ihnen an der Macht falsch läuft. Und da ist sie natürlich diejenige, die da alles sich mit ihrem Körper und alles, was sie hat, dagegen stellt. Und wie gesagt, du hast es schon gesagt, die ist, was sie alles kann, was sie alles ist. Und ich kann das auch nur bestätigen, wie gesagt, in den Malen, wo ich ihr begegnet bin, auf unseren Konzerten, die wir organisiert hatten, darauf komme ich jetzt gleich nochmal zum endlich mal hier nach 25 Minuten zu sprechen, habe ich auch gemerkt, ja, die schreit da förmlich danach, das mitteilen zu müssen und zu können. Ich merke das auch, dass das für mich auch immer ein Thema ist, mich mit meiner Haltung zum Leben Leuten zu präsentieren, um denen zu zeigen, dass es so ist, wie es ist und nicht so, wie du das gerne hinstellen möchtest. Du als wer auch immer jetzt damit gemeint ist. Ich merke, dass das, also dass unsere Themen, mein Thema, was ich so gesehen immer an die Welt hinaustragen möchte, dass Leute halt eben gleich sind und halt eben, dass Kleidung keine Menschen macht und dass Gehalt halt eben irgendwas eine Zahl ist und dass diese Zahl irgendwie viel wertloser sein sollte, als sie ist und so, solche Sachen. Und dass ihr das halt eben auch unglaublich wichtig ist, weil halt eben dort in diesem Land so viele sehr offene, queere und naturbewusste, coole Menschen leben, aber auch gleichzeitig so eine Regierung an der Macht ist, die das wirklich komplett umdreht und da alles eigentlich abholzen will, im wahrsten Sinne des Wortes, was es da gibt. Es ist wirklich, es ist gruselig hoch 10. Ich lebe dich in diesem Land, ich höre es immer nur mal und mir stellen sich die Haare, wenn ich Haare hätte, die hinten die Haare, stellen sich mir zu Berge. Es ist unglaublich. Genau, Punkt. So, jetzt mal Punkt, oder?
1: Wollen wir mal darüber sprechen, wo man denn bei Schokolade Remix tanzen kann demnächst?
2: Ja, genau, Punkt. Jetzt machen wir mal was Schönes hier. Genau, ich habe, ich und meine Kollegin Susi, aka Pachamama, die ja gerade noch unterwegs ist, wir organisieren ja regelmäßig Events und wir haben es tatsächlich jetzt mal wieder hingekriegt, Schokolade Remix wieder für Erfurt gewinnen zu können. Das hat mir eigentlich überhaupt keine Mühe gekostet, weil sie ein großer Erfurt-Fan auch ist. Und sie war jetzt schon dreimal bei uns gewesen. Die war einmal auf dem Petersberg, als es noch die schöne Simone Berg gab, mal kurz mal diesen einen Sommer. Oh, das war toll. Und war dann zweimal in dem Club, in dem ich nebenbei arbeite, das Retronom. ihr kennt es bestimmt, tolles Ding. Und da hat man wirklich auch gemerkt, die Leute sehen so, sind so, haben so Bock darauf, dazu zu tanzen, weil du, wie du schon gesagt hast, man kann einfach gar nicht anders als diese Energie mit sich mitnehmen und sich treiben lassen davon und ausrasten. Das Problem ist halt einfach nur, das Retronom ist einfach, es ist nicht, es passt nicht so richtig gut, es ist zu klein, es ist ein bisschen zu schlauchig. Wir haben da immer häufig schon drüber nachgedacht, ich hätte gerne wieder ins Retronom gebracht, wir hätten auch alle gerne Ja gesagt, wir haben aber jetzt mal uns für was anderes entschieden. Wir werden jetzt das 1, 2, 3, ich fange jetzt von vorne an. Wir werden jetzt Chocolate Remix in einen anderen schönen Ort bringen, der gerade aktuell sehr, sehr präsent im Erfurter Stadtbild ist. Wir werden sie ins Kommarum bringen. Wuhu! Wer hätte das gedacht? Genau. Am 29. August, das ist ein Tag, um mal Andrew zu zitieren, ein Tag nach dem 28. August.
1: Samstag.
2: Es ist ein Samstag, genau. Und es findet unglaublich viel statt, was wir mit ihr vorhaben, was wir mit ihr machen werden. Also wenn ich dann mal mit der Bookerin rede, dann ist es immer so, das dauert eine halbe Stunde da, über den ganzen Quark zu reden, was wir da alles machen. Pass auf, ich versuch's mal kurz. Darf ich kurz?
1: Unbedingt.
2: Okay, unbedingt. Okay, was machen wir? Ich fange mal von vorne an. Genau. Also, meine Freundin Susi arbeitet in der Schule und hat es jetzt organisiert bekommen, dass sie in ihrer Schule einen Tanzworkshop organisiert bekommt, weil die beiden Tänzerinnen von ihr das halt eben anbieten. Genau, Tanzworkshop.
1: Ist das dann nur für Schüler und Schülerinnen der Schule? Oder?
2: Genau, der ist nur für junge Erwachsene und für Schülerinnen. Ich bin mir nicht hundertprozentig sicher, es ist offen, aber es ist halt eben für Leute, die unter 18 sind. Genau, findet in einem relativ safen Rahmen statt, in der Turnhalle in der Mittelhäuser Straße, also sprich in der MTV-Turnhalle. Die ist an der großen Gemeinschaftsschule 8 angedockt. Mittelhäuser Straße, so Richtung am Stadtteil Ried.
1: Die grüne Schule,
2: meine ich. Die Spinnertschule, genau, richtig. Genau. Das ist so eine Handballhalle.
1: Nein, nicht, dass man dann an der falschen Turnhalle in der Essener Straße steht oder
2: das
1: so.
2: Wäre dumm. Das wäre richtig dumm. Genau.
1: Das ist ja dann auch nicht die Mittelhäuser, ne?
2: Richtig, genau. Es ist also am 28. August findet ein Tanzworkshop.
1: 29.
2: Nein, pass auf, 28.
1: Ach ja, wichtig. Jetzt komme ich ganz durcheinander.
2: Pass auf, also deswegen ist es ein bisschen kompliziert. Ich mache es mal ganz kurz und sehr präzise. Am 28. findet ein Tanzworkshop statt in der MTV-Sporthalle in der Mittelhäuser Straße für unter 18-Jährige. Schülerinnen und Leute, die unter 18 sind. Und dann haben wir gesagt, es wäre doch eigentlich ganz toll, wenn wir jetzt ein Konzert haben, dann haben wir auch Platz und Zeit. Wir machen also am 29., einen Tag später, ein Konzert. Wie heißt der Ort nochmal?
1: Kommarum.
2: Im Kommarum, genau.
1: Weil Kommarum.
2: Und weil wir dann Zeit haben, werden wir im Vorfeld auch nochmal diesen selben Tanzworkshop nochmal machen, weil es so schön ist. Genau, das heißt, am 29. findet um 16 Uhr bis 17 Uhr oder 17:30 Uhr, irgendwas in der Ecke, so lange wird es gehen, so eineinhalb Stunden, glaube ich, ein kleiner Crashkurs, Tanzkurs von den beiden Tänzerinnen von Chocolate Remix, Iris und Geral, findet dort statt im Kommarum. Und im Anschluss daran, das wird also 16 Uhr bis 17:30 Uhr gehen. Und danach findet ein Talk statt, den Schokolade führt mit meiner Kollegin Susi, wo es genau um diese Themen geht, die wir jetzt gerade hier angeschnitten haben. Also sprich, wie ist die politische Situation in Argentinien? Wie ist ihre Haltung zu den ganzen Sachen, die sie so erzählt, die sie besingt, die sie betanzt? Die Sachen, für die sie einsteht. Was hat das Ganze mit Erfurt zu tun, mit Thüringen? Und genau, und im Anschluss daran beginnt unser Konzertabend, der eingeläutet wird von einer tollen Lokalband aus Erfurt, die ich auf jeden Fall auch gut feierte. The Raccoons kommen, yay. Daumen hoch, genau. Genau, The Raccoons, wer sie nicht kennt, ist auf jeden Fall coole Girl-Punk-Band, die sich die letzten anderthalb Jahre gut gemausert haben, wirklich ziemlich krass irgendwie nach vorne gegangen sind und sehr, sehr viele Auftritte hatten und also denen geht's richtig gut, sage ich mal.
1: U21 oder U25?
2: U21 auf jeden.
1: Das muss man vielleicht nochmal dazu sagen, U21. Weil das schon sehr besonders ist.
2: Das ist schon wirklich, das ist eine richtige Girls-Band. Und es, ich finde es richtig toll. Genau, die werden das Ganze supporten. Und danach wird es endlich dann mit Chocolate Remix losgehen. Das Ganze findet dann in einem folgenden Zeitslot statt. Wir geben es nochmal ganz kurz durch. Am 29. Wir machen 15 Uhr die Tore auf. Ab 15 Uhr kann man reinkommen. Ab 16 Uhr ist dann Tanzworkshop. Der geht bis 17:30 Uhr. Danach ist Talk. Der geht eine knappe Stunde oder so in der Ecke. Und gegen 18:30 Uhr wird es dann losgehen mit dem Konzert von The Raccoons. Das geht bis 19:30 Uhr ungefähr. Und dann gibt es ein bisschen Umbauzeit. Und 20 Uhr ungefähr fangen wir dann an mit dem Hauptact, Chocolate Remix. In voller Besetzung mit Schlagzeuger sogar. Ich bin sehr beeindruckt. Ich freue mich sehr. Uhu, ich habe die jetzt auf der Fusion gesehen, so mit ihrem Schlagzeuger und dachte so, Alter, ist ja übelst geil. Also, wenn man das Ganze mit Drum Machine macht, ist das natürlich cool, aber mit Schlagzeug ist das nochmal eine ganz andere Nummer. Mega. Genau, und danach DJ Pachamama als Aftershow. Kann man auf jeden Fall sich auch hinter die Ohren schreiben. Und das Ganze ist dann leider schon 22 Uhr vorbei. Aber ist natürlich eine ziemlich geile Show, wie ich finde. Und das Ganze kostet natürlich ein kleines bisschen Geld. Jetzt muss ich mal ganz kurz auf dieses Geldthema kommen. Genau, ich fasse es kurz zusammen, weil ich es auch gar nicht so lange ausführen möchte. Ihr könnt das alles, dieses Komplettpaket, was ich gerade erzählt habe, 29. von 15 Uhr bis 22 Uhr, leider für ein, ja, wir werden, ja, ich sage es immer so ungern, das wird 20 Euro kosten. 20 Euro, es ist leider so. Wir kriegen es nicht anders hin. Wir haben es mal durchgerechnet, es geht nicht anders. 20 Euro. Und wer so gesehen den Tanzworkshop nicht haben möchte, kommt einfach gegen 17.30 Uhr und dann ist das Ding gestaffelt mit 12 bis 15 Euro. Genau, das ist die Abendkasse. Aber, und jetzt kommt das große Aber, ihr könnt natürlich auch nur zum Konzert kommen oder auch zu allem kommen und das Ganze über den Vorverkauf machen. Genau, Vorverkauf ist so gesehen unter einer E-Mail-Adresse slowbudgetprod@gmail.com.
1: Also slow, S-L-O-W.
2: Richtig.
1: Budget.
2: B-U-D.
1: G-E-T.
2: Richtig. P-R-U-D. Prod. Dann habe ich mir den Rest gespart. @gmail.com. Wichtig. Genau. Und wenn ihr da rüber schreibt, kommt ihr zu mir. Und da könnt ihr gerne sagen, ich möchte gerne ein Ticket, zwei Tickets, drei Tickets haben für alles zusammen, Komplettpaket oder nur für das Konzert. Beim Konzert ist natürlich dann auch der Talk mit inbegriffen und das kostet dann ein bisschen weniger. Also Vorverkauf heißt so viel wie Konzert kostet nur 10 Euro und dann würde alles zusammen 15 kosten, wenn man es im Vorverkauf macht. Genau. Ich bin gespannt, ob es Leute gibt. Die letzten Male hat das ganz gut funktioniert. Ja, freue ich mich. Ich freue mich, wenn wir uns da sehen. Das wird ein mega, mega Event werden. Ich freue mich wie ein Schnitzel darüber, dass das mal wieder stattfindet. Wir haben eine schöne Internetpräsenz wieder über den klassischen Verteiler, wie wir es immer machen. Wer unsere Veranstaltungen kennt, weiß, dass es sehr, sehr niederschwellig gehalten ist. Das heißt, wir haben eigentlich keinen großen Werbeauftritt. Es läuft über meinen eigenen Insta-Account, Susis Insta-Account, über Chocolate Remix, ihren Insta-Account ist das natürlich auch mit beworben. Das Retronom, das Komma rum macht da auch mit. Wir sind also alle verlinkt, wer weiß, wie das funktioniert, genau. Und ich habe sogar schon Aufkleber gemacht, die werden jetzt in der Stadt verteilt, kann man überall in allen möglichen Läden, kann man sich diese mega geilen, kleinen, süßen Aufkleber holen, die das Ganze nochmal bewerben. Und jetzt bin ich fertig. Boom, Mic Drop.
1: Okay, dann würde ich sagen, das klingt nach einem Lied.
2: Geil. Oh ja, du hast nochmal ein abgefahrenes ausgesucht. Ja. Wow.
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1: Ihr hört Radio Frei mit dem Lateinamerika-Magazin. Wir sind im Gespräch über Schokolade Remix, Sebastian und ich. Und Sebastian hat jetzt sehr gut erklärt, wo man sie sehen kann am 29. August und am 28. August. Wer das jetzt erst einschaltet, die Sendung, dann bitte einfach vorspulen, zurückspulen, so rum.
2: Andere vorspulen.
1: Einfach zurückspulen. Gerade eben haben wir noch einen Song von Schokolade Remix gehört, den ich auch sehr wichtig finde, den wir auch mehrfach bereits in unserer Sendung gespielt haben, weil er sehr wichtig ist, aber eben auch gerade aufgrund dessen, dass sie Argentinierin ist, mit heute nochmal dargestellt werden muss, denn da singt sie über die Ni Una Menos-Bewegung, was bedeutet übersetzt nicht eine weniger. Und diese Bewegung hat sich 2015 in Argentinien gegründet und ist mittlerweile auf dem ganzen lateinamerikanischen Kontinent und auch in Mittelamerika, da steht zum Beispiel eben auch eine Rebecca Lane dafür, sehr groß geworden. Und diese Bewegung richtet sich gegen das Patriarchat, gegen den Machismo und gegen häusliche Gewalt, gegen Femizide. Und in ihrem Video, was auch wiederum sehr eindrücklich ist, ich weiß nicht, wie dir das als Mann geht, Entschuldigung, wie es dir da geht, wenn du das siehst, das macht einfach betroffen, dich denke ich genauso, weil wir wissen ja auch nicht erst seit gestern, dass auch in Deutschland leider sehr häufig Femizide stattfinden, häufiger als ich das angenommen hatte, und das ist einfach ein Thema, was nicht nur in Lateinamerika und Mittelamerika immer wieder groß besprochen werden sollte und vor allen Dingen gesetzlich verankert werden muss, dass ein Femizid eine Straftat
2: besonderer Achtung
1: bedarf. Oder ja, also man muss es einfach gesamtgesellschaftlich fassen.
2: Ja.
1: Und in diesem Video sieht man, wie sie sukzessive einfach geschlagen wird.
2: Oh ja.
1: Und
2: man sieht nicht das Schlagen selber, sondern man sieht das Ergebnis davon. Das finde ich alles unglaublich, auch bedrückend, was man da sieht. Ja.
1: Also sie ist halt durch und durch, sei es die Art der Musik, die sie macht, sei es die Themen, die sie anspricht, seien es ihre Videos, sie ist durch und durch eine bemerkenswerte Künstlerin.
2: Ja.
1: So.
2: Ja, auf jeden Fall. Ich kann dazu wirklich eigentlich nur, ich wollte jetzt gerade eigentlich nur Werbung machen dafür nochmal, dass, dass es halt eben natürlich echt viele Beratungsstellen in Erfurt und überhaupt gibt, die sich mit diesem Thema auseinandersetzen. Aber genau, ja, das ist natürlich so an sich nicht nur mittelamerikanisches oder südamerikanisches Thema. Weit weg davon. Das ist aber natürlich etwas, was auch in Südamerika lange Tradition hat, um es mal so auszudrücken. Richtig, genau. Ja, deswegen ist es sehr bedrückend und ja, wir haben gerade schon festgestellt, eigentlich die Musik, was sie macht, ist toll. Die Themen, die sie anspricht, sind meistens immer sehr anstrengend. Also anstrengend ist das falsche Wort dafür, aber sie singt halt eben über keine Sonnenscheinthemen. Ja, kann man mal so sagen. Also, es ist leider so.
1: Ja.
2: Mhm. Genau, du hast gesagt, du würdest jetzt gerne noch irgendwie nach etwas suchen, was irgendwie dir jetzt den Rahmen schließt. Und ich habe, glaube ich, alles gesagt, was ich sagen wollte. Genau, wenn dem nicht der Fall ist, dann ja. Ist das so?
1: Ich denke, du hast alles gesagt, was du sagen wolltest. Zumindest kommt es mir auch so vor. Und ich denke, unsere HörerInnen sind gut informiert jetzt über die Veranstaltung. Das war ja das Ziel. Und ihr werdet jetzt noch ein bisschen Schokolade Remix hören. Und dann kann ich mich jetzt schon mal an dieser Stelle von dir verabschieden. Es war mir eine große Freude, dich hier im Studio gehabt zu haben.
2: Ja.
1: Und Ja, das haben wir ein Stück weit der guten Idee von Susi zu verdanken. Die ist ja unsere Auslandskorrespondentin.
2: Die Auslandskorrespondentin. Das, wow, das ist ja stark. Also so habe ich das noch nie gesehen, ehrlich gesagt. Natürlich. Wow.
1: Und ist auch gerade wieder im Ausland oder noch im Ausland.
2: Noch im Ausland.
1: Nicht im lateinamerikanischen Ausland, aber...
2: Im deutschsprachigen Ausland. Also ich habe sie gerade besucht gehabt. Ich war gerade mal ein paar Tage lang mit dabei. Die ist gerade noch in Bosnien.
1: Deutschsprachig?
2: Ja, also in Bosnien kann man auf jeden Fall, also genau, also das ist natürlich nochmal ganz neu, weil es so wirklich so witzig war. Es dreht sich natürlich dann immer auch irgendwie bei ihr in ihrem kleinen Köpfchen auch immer über irgendwas um die Sachen, die sie so macht und so. Und dann sind wir in Bosnien in der wunderschönen Stadt Bihać, die so ganz im Nordwesten liegt, so umringt von so einem Nationalpark, dem Una-Nationalpark, weil der Ort, die ganze Landschaft heißt wie der Fluss. Der Fluss heißt Una. Und dann sind wir durch diese Una gewatschelt, die hier wirklich sehr mächtig ist, sehr tief und sehr groß.
1: Wie die Gera.
2: Wie die Gera. Nur ein bisschen größer, ein bisschen tiefer und vor allem noch ein bisschen kälter. Also wirklich bei brutzelnden 40 Grad hat das Ding da, wo wir waren, entspannte Kühlschranktemperatur. Also wirklich, da stehst du dann wirklich drin und denkst so, wow. Und nach 2 Minuten habe ich gedacht, ich spüre meine Beine nicht mehr. Und Susi immer so, wir sind in der Una, nee, Una Menos. Das ist immer so rumgedackelt. Und aber der Punkt ist, in Bosnien gibt es unglaublich viele Leute, die Deutsch sprechen können. Weil natürlich, also wer weiß es nicht, also ich komme aus einer Generation, du auch, Katrin, wir wissen das noch, in 90ern gab es da einen mächtigen Bürgerkrieg, nicht nur einen Bürgerkrieg, einen richtigen Krieg. Und Bosnien war so gesehen der Schauplatz der ganzen Sache, wo halt eben, wir waren jetzt dort gewesen, wo halt eben die ganzen muslimischen Menschen, die dort leben, weil Bosnien ist muslimisch geprägt, gegen die katholischen und orthodoxen Menschen, die da in Serbien und Kroatien leben, die haben sich da, um einen Fachbegriff zu nennen, auf die Mappe gehauen. Für mehrere Jahre. Warum kam das Ganze? Da habe ich es nochmal richtig verstanden. Das finde ich total spannend, weil da gab es nämlich diesen Diktator damals, wie es halt eben überall Diktatoren gab oder auch jetzt gibt, die halt eben nicht mehr Diktatoren heißen, gab es da diesen Diktator. Der hat aber was relativ Gutes gemacht bei allen Bösen, was er so gemacht hat. Der hat nämlich es geschafft, irgendwie für 50 Jahre diese ganzen Volksgruppen, das ist wirklich wie so ein Ameisenhaufen, dieses ganze Land, was damals Jugoslawien hieß, zusammenzuhalten. Wie so ein Sack Flöhe, genau, wie so ein Sack Flöhe, kannst du die eigentlich gar nicht halten, weil alle haben irgendwie andere Befindlichkeiten, alle irgendwelche ganz bösen Wehwehchen gegenüber irgendwelchen anderen Leuten dort. Also wenn man heutzutage mit den Leuten da redet, es ist, also vor ein paar Jahren war es zumindest so gewesen, die haben nichts füreinander übrig. Nichts. Also ich würde fast sagen, die hassen sich. Also, und dieser Typ hat es wirklich geschafft, da alle zusammenzuhalten. Und genau, dann ist er gestorben und dann haben die das gemacht. Dann haben die da wirklich einen richtig krassen Krieg angefangen und daraufhin sind ganz viele Leute nach Deutschland auch geflüchtet. Aber auch unabhängig davon gibt es einfach eine krasse Gastarbeiterbewegung in Westdeutschland. Das heißt, du siehst dort in Bosnien unglaublich viele deutsche Autos, westdeutsche, also Autos mit westdeutschen Nummernschildern, so, und da drinnen sind Leute, die arbeiten in Deutschland, leben auch in Deutschland und haben aber bosnische Wurzeln, haben auch Kinder, die deutsch sind, die halb bosnisch sind, die in Deutschland leben, die in Deutschland zur Schule gehen, die können fließend Deutsch und können auch fließend Bosnisch. Und machen halt eben so ein Pendelleben zwischen diesen beiden Regionen. Und alle möglichen Leute, da steht so da, so mit meinem schlechten Englisch, will irgendwas bestellen. Und dann guckt mich einer an, na, sag doch auf Deutsch. Und ich so, wow. Also es kann dort jeder Deutsch. Es ist unglaublich. Und du bist dort als Deutscher wirklich, das kann ich echt nochmal sagen, fahrt mal nach Bosnien. Das ist wirklich, also unabhängig von der ganzen Natur, die da wirklich grandios ist, um es mal aus dieser Reiseperspektive zu sehen, als Deutscher bist du da wirklich... Die tragen dich auf Händen da, weil du bist Deutscher. Geil.
1: Das war mit Punkt. Offenen Karten mit Sebastian Stützer oder die Sendung mit der Maus zum Thema Bosnien.
2: Was ihr noch niemals wissen wollt.
1: Lateinamerika-Magazin. Vielen Dank.
2: Sehr gerne.
1: Ja, es war mir eine große Freude. Wir hoffen, Sie bald wieder begrüßen dürfen.
2: Tschüss.
1: Tschüss. Adios. Mentirosa.
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0: Ihr hört Radio Frei, das Lateinamerika-Magazin. Und das war nochmal Schokolade-Remix mit Pizza con Champagner. Und zwar ist das, glaube ich, nicht übersetzungsbedürftig. Genau. Im weiteren Teil der Sendung geht es weiterhin um Schokolade-Remix. Und das ist eine Aufnahme bzw. eine Wiederholung einer alten Sendung. Ich wünsche euch einen wunderschönen Sommer. Kommt gut durch den August. Schwitzt fröhlich und ja, lasst es euch einfach gut gehen. Adios!
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0: Hallo und herzlich willkommen bei LAMA, dem Lateinamerika-Magazin. Ihr hört Katrin und Susi und wie immer auch natürlich Musik, auch manchmal Musik, die vielleicht noch gar nicht stattfinden soll.
1: Aber die Musik war eigentlich gerade sehr bewusst gewählt. Wir haben nämlich gerade gehört Mujer Perfecta, die perfekte Frau, von einer Band, die da heißt Pambelé. Und das war Cumbia außerdem und war halt vom Text auch so aussagekräftig, dass wir gesagt haben, das muss unser erstes Lied werden für diese Lama-Sendung im Juli sind wir schon, oder Katrin? Ja, im Juli.
0: Wir sind im Juli und wir haben, deswegen passt das gerade so gut, wir sind zwei Frauen und wir interviewen Frauen.
1: Eigentlich ist diese ganze Sendung frauenlastig. Deshalb mussten wir diese Sendung auch mit Mujer Perfecta beginnen.
0: Überhaupt nicht paritätisch, einfach nur frauenlastig.
1: Ja.
0: Und das ist auch gut so.
1: Ja.
0: Für diese Sendung.
1: Ja. Also vielleicht auch für viele andere, aber ja. Wir haben ganz besondere Frauen zu Gast gehabt und werden auch ganz besondere Frauen hören. Sowohl musikalisch als auch im Interview und können das vielleicht schon mal so ein bisschen beschreiben. Am 21.06. fand ein Konzert statt im Retronom in Erfurt mit der Künstlerin Chocolate Remix, die aus Argentinien kommt und die nicht alleine kommt, sondern mit ihrer MC, die auch dabei war und mit zwei Tänzerinnen, die jeweils aus Barcelona bzw. Kolumbien kommen. Und wir haben Chocolate Remix interviewt und haben halt, wir hatten sie schon mal interviewt, aber wir haben sie jetzt nochmal andere Sachen beantworten lassen und ich glaube, das ist mega interessant geworden. Und wir haben außerdem Valentina aus Chile interviewt, weil Valentina hier bei Radio Frei gerade ein Praktikum macht. Und das war auch eine sehr bemerkenswerte Frau, ist immer noch eine sehr bemerkenswerte Frau, die sehr viele interessante Dinge gesagt hat.
0: Genau, und Valentina ist quasi in unserer Rubrik Lamas in Erfurt zu Gast, weil das uns ja auch wichtig ist, immer wieder einen Bezug zu Erfurt
1: herzustellen.
0: Herzustellen, genau. Und Chocolate Remix, wir haben sie am Stück interviewt und haben sie natürlich auch gefragt, was für Musik sie neben ihrer gerne hört und haben uns jetzt dafür entschieden, das Interview aber am Stück abzuspielen, ohne Musik reinzubasteln, weil es einfach ja nahtlos interessant ist und wir stellen euch aber natürlich vor dem Interview und nach dem Interview Musik von ihr vor. Und wir wollen beginnen mit einem Lied von ihr, Ni Una Menos, was vor allen Dingen in Argentinien nochmal insofern große Relevanz hat, weil dort eben sich auch viele Frauen immer einmal im Jahr auch einen großen Festival oder einen Zusammenkommen.
1: Einer Demo vielleicht auch.

0: quasi gesagt wird. So, nicht noch eine Frau, nicht noch eine Frau, nicht noch eine Frau. Ne? Und selbst in Deutschland ist die Zahl auf jeden Fall für dieses Jahr schon bemerkenswert hoch. Auch hier gibt es Femizide, also wir müssen das nicht auf Lateinamerika beziehen, sondern das Problem ist genauso aktuell und groß hier hierzulande, wo wir wieder die Brücke zu Erfurt schlagen können oder zu Deutschland auf jeden Fall. Und an dieser Stelle sagen möchten, es darf eigentlich nicht noch eine mehr sein. Also das ist hier Thema, das ist dort Thema und das ist ein wichtiges Thema, was Chocolate Remix aufgreift in ihrer Musik und was aber auch in vielen, vielen oder in allen Köpfen der Menschen hier ankommen muss.
1: Genau, und da ja unsere ZuhörerInnen die Videos gerade nicht sehen, vielleicht beschreiben wir nochmal, auch wenn wir es in dem Interview auch ansprechen, nochmal kurz das Video, was auch hinter diesem Lied steht. Also wie die Künstlerin Chocolate Remix dieses Video auch gestaltet hat, weil das ein sehr eingängliches Video ist.
0: Ja, man sieht eigentlich keine Handlung. Man sieht eigentlich die ganze Zeit nur, wie es ihr geht. Man sieht die ganze Zeit ihren Kopf und was mit ihrem Körper passiert. Und das ist genug.
1: Aber durch Gewalt von außen.
0: Genau, ja. Und das aber genug darzustellen, was das für ein Riesenproblem ist und was das eigentlich mit den Menschen macht, die das betrifft. So, deshalb Empfehlung an dieser Stelle. Hört euch jetzt das Lied an, weil Chocolate Remix damit einen sehr wichtigen Beitrag geleistet hat, dass das themenreif zu machen, also quasi auch musikalisch umzusetzen, sodass das bei den Menschen auch ankommt, wie wichtig das Thema ist. Und wenn ihr könnt, schaut es euch auch einfach nochmal an. Ni Una Menos von Chocolate Remix.
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1: Radio Frei mit dem Lateinamerika-Magazin und wir werden jetzt gleich unser Interview mit Chocolate Remix euch abspielen, was wir am 21.06.
2: direkt vorm Konzert,
1: also wirklich direkt vorm Konzert,
2: geführt haben.
1: Geführt haben, genau. Und in dem Interview fragen wir auch nach einem der aktuellsten Videos und ja, auch das muss sich der Zuhörer, die Zuhörerin natürlich anschauen, aber in dem Video steht Chocolate Remix vor einer Front von

0: Polizei mit sehr ausgerüstetem Equipment. Und ich habe sie gefragt, ob das eigentlich real war oder gestellt war für das Video. Und wer das wissen möchte, hört sich einfach gleich das Interview an. Und vorher spielen wir das dazugehörige Lied.
1: Und danach werden wir wahrscheinlich auch noch mal ein Lied von Chocolate spielen, wahrscheinlich von ihrem neuen Album Minga oder dem neuesten Album Minga. Und wir wollen aber auch noch ein Lied spielen, was sie gesagt hat, was gerade momentan zu ihren Lieblingsliedern gehört. Also findet euch jetzt erstmal ein in Spanisch und deutsche Übersetzung. Also wir haben das Interview gleich übersetzt und hört zuerst nochmal Otario, wo es auch darum geht, was die Autoritäten dort, die gerade in Argentinien was zu sagen haben, nicht Milei und seine Konsorten, so tun mit Menschen, die einfach nur ihre Meinung frei äußern wollen. Und Otario bedeutet so viel wie Dummkopf oder Idiot oder so. Und das geht direkt an eine Adresse, die gerade vielen Argentinierinnen und Argentiniern das Leben schwer macht.

0: Also, wir haben uns jetzt mal schnell die Chocolate Remix geholt von drüben vom Retronom, weil wir sie gerne noch interviewen wollen. Und wer sie noch nicht kennt, sollte vielleicht wissen, heute ist an dem Tag, an dem wir unser Interview machen, der 21.06. und Chocolate spielt heute im Retronom. Und sie ist bereits das vierte Mal hier bei uns in Erfurt zu Gast und wird auf jeden Fall wahrscheinlich hoffentlich wiederkommen. Aber das erste Mal war im Kalif Storch, das zweite Mal Simone Berg, dann letztes Jahr schon einmal im Retronom und dieses Jahr nochmal im Retronom. Aber Chocolate gibt es nicht erst seit kurzem, sondern sie macht schon seit 2013 Musik, und zwar queer-feministischen Reggaeton. Seit viel, viel länger macht sie schon Musik, aber ich glaube, der Name Chocolate Remix ist 2013 entstanden, und wir freuen uns total, dass sie hier ist und dass sie jetzt bereit ist, uns noch ein paar Antworten zu geben. Estamos muy felices que estás aquí y que no solamente estás aquí en Erfurt, pero también aquí en la radio y que podemos preguntarte unas cosas. Y bienvenida.
1: Muchas gracias. Bueno, un placer estar aquí.
0: Sie sagt, es ist ihr ein Vergnügen, hier zu sein. Und
2: para mí también.
0: Legen wir gleich los.
2: Genau, ich würde das jetzt einfach mal aufgreifen, was du gesagt hast. Chocolate Remix ist bereits das vierte Mal in Erfurt. Warum kommst du gern zurück nach Erfurt? Wir machen das jetzt quasi so ein bisschen von hinten nach vorne sozusagen.
0: ¿Cómo ya estás aquí la cuarta vez? Katrin preguntó, ¿por qué vuelves a Erfurt?
1: ¿Y por qué no? Siempre la pasamos muy bien.
0: Warum nicht? Sie haben, es ist Ihnen immer hier gut gegangen und es hat Ihnen hier immer gut gefallen.
2: Okay, das ist eine klare und gute Antwort. Das freut uns sehr, dass du wieder hier bist, weil es dir gut gefallen hat in Erfurt. Und mich würde jetzt interessieren, wie bist du überhaupt zu der Musik gekommen? Also es gibt ja irgendwann einen Punkt im Leben, wo das einfach stattfindet, dass man gerne singt, tanzt oder sich irgendwie interessiert.
0: Ya hablamos, ya explicamos antes para nuestro público que ya Chocolate Remix, como el nombre, existe desde 2013. Y Katrin pregunta, ¿cómo llegaste a hacer música? ¿Cómo llegaste a hacer música y cuáles son tus raíces?
1: Bien, música hago desde siempre, hice desde siempre, pero no profesionalmente, lo hacía por hobby. Y yo estudié artes, arte multimedia especialmente, entonces me vinculé con distintos tipos de, de artes.
0: Also Musik hat sich schon immer gemacht und gemocht halt, das war nie das Thema, da wird man nicht einfach von einem Tag auf den anderen, sondern Musik lebt mit einem, mit ihr schon ganz lange. Und dann kam es auch dazu, dass sie Kunst studiert hat, und zwar multimediale Kunst.
1: Y entonces en un momento surgió las ganas y la necesidad de hacer este proyecto. Me daban muchas ganas de hacer reggaetón y sentía la pulsión de hacer esta música que me permitía hablar de cosas que eran las que yo quería hablar, como persona disidente, como mujer, como lesbiana, como persona queer.
0: Also es gab irgendwann nicht nur den Wunsch, Musik professionell zu machen, sondern auch die Notwendigkeit, dass es anfangen musste. Denn die Musik gab ihr einfach die Möglichkeit, auf professionelle Art und Weise Themen aufzugreifen mit dem Reggaeton, den sie mag und gut findet an sich als Rhythmus, um dann verschiedene Themen wie die Frau an sich, queere Personen, Menschen, die Ausgrenzung erfahren, all diese Themen aufzugreifen und mehr in die Öffentlichkeit zu bringen.
2: Und wie bist du zu diesen wichtigen Themen gekommen? Also gerade das, was du eben mit deiner Musik transportierst, ist einfach sehr wichtig. Menschen wertzuschätzen, häusliche Gewalt, ni una menos, was du ansprichst. Wie bist du dahin gekommen? Ist das etwas, was schon deine Eltern eventuell mitgebracht haben? Also wie bist du aufgewachsen oder kam das dann erst eher in deiner persönlichen Entwicklung unabhängig vom Elternhaus?
0: ¿Cómo llegaste a querer publicar o trabajar más con estas temáticas tan importantes? ¿Es que tus padres ya trataban de estas temáticas contigo o era una cosa más de ti privado o personal? ¿Que las temáticas como Ni Una Menos y otras temáticas surgieron para tu propia vida o es algo que tus padres ya hablaron contigo o te enseñaron que es importante trabajar con estas temáticas que aunque se ha hablado y aunque se ha mudado?
1: No es algo que venga de mi familia. Particularmente, mis padres no están especialmente involucrados en movimientos sociales. Fue un hallazgo, diría, más personal, una búsqueda, un camino más personal en el que a lo largo de la vida me fueron resonando cosas que me interesaban y que me parecía importante de alguna manera formar parte, hablar, bueno, ¿no? Eran motivaciones personales, pero que nunca es algo tan personal, porque también viene de entornos, ¿no? De entornos que por un motivo u otro, tal vez no lo podemos explicar, pero por algo capta nuestra atención y nos dice, acá, este es el lugar en el que quiero estar, o este es el lugar, o esto es de lo que quiero hablar, o a lo que quiero dedicar mi energía.
0: Also es ist weniger gekommen von ihren Eltern oder dass sie dahingehend schon eine gewisse Erziehung mit erfahren hat, sondern es ist eher was Privates, Persönliches gewesen, aber gleichzeitig eben nichts nur Privates, weil man ja ein Umfeld hat, in dem man aufwächst, was auch außerhalb des Elternhauses existiert und wo man einfach verschiedene wichtige Themen mitbekommt und aufgreift und selbst vielleicht sogar erfährt und einfach damit handeln muss, also ohne dass das jetzt schon ein Impuls der Eltern war.
2: Wenn ich jetzt auf das eingehen, also ich möchte gerne auf das eingehen, weil das so im Nebensatz kam, was man eben so erfährt als Frau und was dann eben auch so passiert als Frau. Und nun leben Susi und ich ja in Deutschland, erleben gewisse Dinge auch als Frau, wo ich oft auch sehr schockiert bin. Wir waren sehr schockiert, als wir eigentlich erst vor 2-3 Jahren auch erfahren haben, wie oft häusliche Gewalt passiert, beziehungsweise auch Morde, aufgrund dessen, dass es eine Frau ist, was ich bisher immer in Lateinamerika eher verortet habe. Und jede Frau auch hier, vielleicht anders als in Lateinamerika, hat diese Geschichte. Mir fällt immer wieder, also das ist eine ganz, ich würde es nicht bagatellisieren, aber eine ganz lowe Geschichte. Aber ich habe einmal bei einem Menschen übernachtet, der für mich ein Freund war. Und er fasste mir an die Brust, als ich neben ihm lag und nur übernachten wollte. Und ich nahm die Hand weg. Er machte das wieder und wir machten dieses Spiel 15 Mal. So, bis ich dann irgendwann sagte, merkst du nicht, dass ich das nicht möchte? Worauf ich die Antwort bekam, du bist doof. Also worauf ich auf meiner Frage hinaus will, welche Erfahrungen musstest du machen, ohne das erzählen zu müssen, um Gottes Willen, aber was dich da eben auch gesellschaftlich umtreibt, was Argentinien anbetrifft, was eben wirklich einfach so ein wichtiges Thema ist. Ich kann es gerade nicht besser beschreiben, aber du weißt bestimmt.
0: Ja, Katrin está al principio, estaba haciendo como una comparación entre Alemania y Argentina, que claro que aquí sabemos que en América Latina existe mucho más violencia contra las personas en general, pero en principal contra las mujeres también. Y es como algo mucho más grande que aquí, pero también las cosas que acontecen aquí en Alemania son como molestando mucho. Y ella dijo de una historia que ella misma sintió o le pasó, que en una noche ella durmió con un amigo en la misma cama, en el mismo cuarto, y la persona tocó siempre a su pecho y cada vez ella tiraba su mano al lado y dijo, no dijo, pero esto como 15 veces aconteció que el hombre siempre le tocaba. Y al final ella dijo, no entiendes que yo no quiero. Y él dijo, ah, tú eres estúpida. Y bueno, esto es un ejemplo de los, en comparación con Argentina, probablemente muy bajitos, pero de las cosas que pasan aquí también. Y Catherine quiere saber qué había de acontecer para que tú llegaste con la idea, esto hay que parar, y yo misma tengo que trabajar contra esto con mi música, con mi proyecto. No necesitas contar como cosas muy personales, pero quizás tenga como otras historias o situaciones que has pasado.
1: Yo creo que no solo en Latinoamérica, en todo el mundo, creo que las mujeres siempre hemos tenido algún tipo de situación desagradable, machista o de abuso o de diferentes tipos, pero y me parece importante resaltar que creo que es algo global y que en distintas culturas a veces se ve de distintas maneras, pero corremos el riesgo, a veces cuando pensamos que en Latinoamérica hay más machismo que acá, de hacer una catalogación que está lejos de ser cierta a veces, porque en otros lugares a veces sencillamente es más oculto o por momentos no se muestra tanto, pero hablo con muchas amigas y conocidas alemanas y nos pasa lo mismo. Todas tenemos alguna anécdota que contar. Entonces, evidentemente,
0: es necesario.
1: Es necesario y a nivel global, no más en Latinoamérica que acá. Acá también es muy importante y en todo el mundo esta lucha. Yo creo que algo que nos ha envalentonado mucho es el contexto, ¿no? Ver que otras personas y otras mujeres empezaban a hablar del tema y creo que eso principalmente nos ha impulsado mucho en los últimos 15 años tal vez a que sean temas que pongamos sobre la mesa.
0: Also, sie glaubt erstmal, dass das nicht nur zu vergleichen ist mit Lateinamerika und Deutschland, sondern dass das ein globales Problem ist, dass Frauen quasi darunter leiden, Objekte zu sein und so behandelt zu werden, als wären sie eine Ware und man könne mit ihnen machen, was man will. Das ist ein prinzipielles, globales Problem und es gibt lediglich Unterschiede in den Auswirkungen, in der Sichtbarkeit, wie das passiert. Also es ist einfach auch so, dass es überall auf der Welt passiert und an manchen Stellen vielleicht auf so versteckte Weise passiert, dass man gar nicht groß drüber reden kann, aber das ist innerhalb dieses Problems ein großes Verlangen gibt, dass es nach außen getragen wird und sichtbar gemacht wird und darauf aufmerksam gemacht wird, dass es einfach scheiße ist. Das ist auf jeden Fall der Kontext, in den Schokolade erlebt und den sie besprechen möchte und den sie einfach heraustragen möchte, dass das ein prinzipielles Problem ist, was einfach behoben werden sollte. Mal ganz kurz gefasst.
2: Wenn du Musik machst, jeder Künstler, jede Künstlerin braucht ja so seinen Raum, um Texte zu gestalten, zu überlegen, wie das stattfindet. Wo fühlst du dich da am wohlsten oder wo fällt dir das unter der Dusche ein? Also, oder wo gehst du hin, um kreativ zu sein?
0: 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Hay como, no sé, en la ducha o en un sitio que a ti te gusta mucho o es igual donde estás, tú llevas las situaciones y te llegan las ideas. ¿O cómo es?
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0: Normalerweise ist das in den Momenten, wo sie wirklich ins Studio geht oder sich wirklich auch hinsetzt, um jetzt was zu kreieren, um was zu schaffen, eine neue Idee zu haben. Und dann setzt sie sich hin und hat meistens dann ihre Ruhe und ist auch allein und dann fließen die Ideen und dann kommt sie einfach auf die Texte und die Melodien. Es passiert aber auch, dass sie irgendwas anderes macht und ihr plötzlich irgendeine Melodie in den Kopf kommt und dann wird das natürlich auch mit aufgenommen.
2: Bevor wir jetzt ins Radio gegangen sind, hattet ihr quasi im Soundcheck im Retronom und ich saß draußen und habe gewartet und nebenan ist ein kleines Lokalchen und da spielte gerade, weil ja gerade Fette La Musique ist, ein Singer-Songwriter und ich durfte erleben, wie sich einfach immer mehr Leute auf der Straße dazugesellt haben. Die Community in dem kleinen Lokalchen, was ich jetzt hier nicht nenne, war auch schon sehr groß und es gab einfach super viel Support, es wurde viel geklatscht. Es war einfach so eine ganz schöne tragende Stimmung und so viel Energie, die sich durch die Musik, die da stattfand, was er gesungen hat, in dem Moment halt eben dieser Singer-Songwriter, da war plötzlich so viel Liebe unter den Menschen. Wie geht dir das bei Konzerten, die ihr macht, also du mit deiner Community, was sind da so schöne Momente, wo du auch eben merkst, boah, krass, ich tue hier was Wichtiges und Richtiges und es gibt einfach eine Antwort sozusagen, eine positive Reaktion.
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1: 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Pero bueno, es muy bonito recibir esa alegría o esa fuerza del otro lado también, o ese poder y esa emoción mutua.
0: Also es sind immer fließende Energien, es sind so Umstände, die sich eigentlich bedingen einander. Also sie geben was von der Bühne und das wird auch oft auf verschiedene Art und Weise zurückgespielt, aber natürlich ist das auch wie ein Dialog oft. Also dass eine Ansage kommt und oder ein Thema kommt und das Thema auch zurückgegeben wird und das ist das, was sie auch sehr erfreut. Also dass es eigentlich wie eine Interaktion ist, die stattfindet mit dem Publikum und die auch die Freude oder Energie auch zurückgibt, die von der Bühne gegeben wird, auf jeden Fall.
2: Du hast auch sehr ausdrucksstarke Videos, also unter anderem Ni Una Menos. Und bei deinem neuen Album hast du ein Video gemacht, was mir Susi gezeigt hat. Und ich dachte, oh, okay, wie ist das eigentlich entstanden? Weil du stehst vor einer Riga an ja, stark Uniformierten mit Schutzschildern von Polizei. Wie kam es zu dem Dreh? Weil ich habe erstmal so in meiner deutschen Überlegung gedacht, das ist inszeniert sozusagen. Wirkte aber so echt. Also wie kam es dazu?
0: 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Y el otro video que Katrin acabó de ver es Otario con la policía en la manifestación y a Katrin le pareció instalado. Así que hay como tú llamaste a la policía, se ponen ahí en una línea y yo hago mi video. ¿Es así o cómo surgen las ideas para los videos y cómo lo haces?
1: Ese video particularmente, que lo filmamos junto a Gonzalo Mitkoff, que fue el director, decidimos ir a la manifestación y trabajar con el material que había ahí. Era la primera manifestación masiva en contra de Milei y había una amenaza de que se iba a poner en marcha por primera vez el protocolo anti-piquetes, o sea, el protocolo anti-manifestación, y que iba a haber muchísima policía. Y bueno, se hacían se decía esto para amedrentar y que la gente no vaya. Con el correr del tiempo, este protocolo se ha puesto en funcionamiento cada vez peor y viene siendo la represión cada vez más brutal en Argentina. Esta fue la primera marcha con esta represión. Que, bueno, eso, fuimos a ver qué pasaba. Queríamos que sea de alguna manera un poco documental el video, a pesar de que es rítmico, a pesar de que es divertido en algún punto, tenía la intención de documentar esa primera marcha. Y bueno, fuimos y estaba ahí la policía. ¿Y quieres traducir y sigo?
0: Sí. Okay. Also dieses Video, das neue von Otario, von diesem Lied, ist eine Live-Aufnahme. Das sind keine Schauspieler und so, sondern das war tatsächlich die erste große Demo, die stattfand, als Milei quasi an die Macht kam und seine neuen Ideen auf den Markt gebracht hat. Und das Video wurde auch von einem Regisseur gedreht, Gonzalo Mitkoff. Und der hat also die Kamera geführt, aber das ist nicht gestellt oder so. Das ist alles in dieser echten Demonstration passiert. Und der Milei hat ein Protokoll quasi veröffentlicht, wo es darum geht, dass solche Großdemonstrationen vor allen Dingen auch gegen ihn und gegen sein Handhaben verboten werden sollen. Also er hat das erstmal so aufgeschrieben, dass er das nicht will und so. Und das war quasi die erste Demonstration, die immer mehr Druck bekam und die immer mehr Polizeigewalt auch hatte und wo immer mehr quasi gegen die Demonstrantinnen und Demonstranten vorgegangen wurde. Und das war nicht gestellt oder so. Das war genau das, was passiert ist. Also es wird ja viel demonstriert in Argentinien, aber das war halt wirklich schon was, wo man Angst bekam, weil es immer größere Gefahren mit sich brachte, demonstrieren zu gehen.
1: 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Sabemos que la policía no debiera atacarte si vos no estás haciendo nada. Y filmar no está prohibido. Entonces, bueno, fue un poco jugárnosla y hacerlo. Y bueno, ya que usan el dinero del Estado, gastan gran presupuesto en vez de pagarle una jubilación digna a las personas mayores, por ejemplo, o en vez de gastarla en educación o en salud, todos los ámbitos están sufriendo recortes a la vez que gastan todo el presupuesto en reprimir a la gente. Entonces, teniendo en cuenta que también han hecho recortes brutales en la cultura, me pareció una manera de poder trasladar esos fondos que estaban utilizados para la represión a una actividad cultural, uh-huh. Y un registro audiovisual y poder usarlos un poco de decorado, uh-huh. porque uh-huh. la verdad es que igual para eso funcionan, ¿no?
2: Uh-huh. Uh-huh. Also, es ist so, dass Sie auf die Demonstration natürlich gegangen sind und dass Sie sich dachten, okay, diese ganzen Polizisten und dieser ganze Riesenaufwand, der jetzt neu ist und der so in großer Gewalt da dort steht, in großer Macht vor allen Dingen, der wird ja am Ende von Steuergeldern bezahlt. Steuergelder, die eigentlich dafür gedacht sein sollten, eine würdige Rente für alte Menschen zu schaffen oder ein gutes Gesundheitssystem zu schaffen oder ein Bildungssystem zu schaffen. Aber weil das alles nicht passiert, kann man ja wenigstens dieses in die falsche Ecke gesteckte Geld nehmen, um da wirklich auch eine Szene für die Kultur zu nutzen, um halt quasi darzustellen, was da gerade Falsches passiert. Und die Schauspieler, die da sind, sind echte Personen, die quasi Geld, was eigentlich vielleicht in die Kultur oder in andere Sachen gesteckt werden, also oder bekommen sollten, dass die jetzt halt in dem Moment auch die Schauspieler für dieses Video sind, ohne Schauspieler zu sein. Aber das war ihre Idee, ihre Intention dahinter.
3: Muy bueno. Ja, ein schönes Bild auf jeden Fall. Wenn du dir etwas wünschen könntest, was wäre das?
2: Si podrías desear algo.
1: Si
2: qué sería?
1: ¿Qué sería?
2: Para ella mismo o para, für sie selbst? Oder?
3: Nein, also na gut, das kann auch was für dich selbst sein. Also wenn du dir etwas wünschen könntest, was wirklich dann auch stattfindet.
2: Si pudieras desear algo que realmente va a acontecer, siendo para ti, siendo para el mundo, siendo para Argentina, ¿qué sería?
1: Que desaparezca el fascismo.
2: Dass der Faschismus verschwindet. Das wäre der Wunsch.
1: Y que prime, que prime lo colectivo, que prime el que nos importe el resto.
2: Mm-hmm. Und sí. Dass das alles, was wichtig ist, in den Vordergrund kommt. Also, dass der ganze Rest, der wichtig ist, mehr Kraft erhält.
3: Was ist für dich gerade die größte Herausforderung, die du gerade in deinem wirklich persönlichen Leben erlebst? Also, kann natürlich mit der Gesellschaft zusammenhängen, keine Frage. Aber was beschäftigt dich gerade am meisten?
2: ¿Cuál es el desafío más grande que ahora al momento tienes, como para ti personal o para otras temáticas que más te trata en tu mente, en tu corazón ahora?
1: Personalmente creo que como artista siento que lo que tengo que hacer es un sentir, ¿no? Que lo que tengo que hacer es hacer un arte, hacer una música que justamente convoque a este mundo antifascista que queremos inventar, proponer desde lo musical y poder conquistar desde lo musical un poco el corazón de alguien que por algún motivo le parezca interesante, entre y diga, ah, mira, por ahí uh-huh. está bueno ir por acá. Uh-huh. Uh-huh. Tratar de conectar con otros a través de llegarles de alguna manera, porque siento que en los últimos años, globalmente, están predominando unas ideas muy nefastas. Entonces, bueno, ¿cómo hacer para, sobre todo para la gente más joven también, cómo hacer para invitarles a otro tipo de mundo que ya casi ellos casi nunca lo vieron, casi ni lo conocen, y solo conocen esta basura que le están ofreciendo? Entonces, ¿cómo llegar a ellos? ¿Cómo, a través de la música, cómo... que siento que la música y el arte tiene la posibilidad de ir un poquito más lejos, a veces de llegar un poco más profundo.
2: Sí, sí, sí. Also die größte Herausforderung für sie selbst persönlich ist eigentlich ein Lied zu schreiben oder ein Lied zu kreieren oder Musik an sich zu kreieren, was eine andere Welt möglich macht, was diese antifaschistische Idee größer macht und wo Leute damit angesprochen werden und auch
0: abgeholt werden. Also ein Lied, das es schafft, quasi Menschen auf andere Ideen zu bringen, die, wie wir gerade auf der ganzen Welt sehen, eigentlich auf einem schlechten Weg sind, indem sie einfach in rechte Richtungen tendieren oder in so vielen Ländern gibt es ja diesen Rechtsruck und es wäre ihr sehr wichtig, ein Lied zu schaffen, mit dem sie quasi die andere Richtung wieder hervorhebt, groß macht und vor allem junge Leute anspricht damit, denn sie sagte gerade, vor allem junge Leute kennen nur dieses System, in dem wir uns jetzt gerade befinden, mit dieser schlechten Bewegung in diese Richtung, in diese Einrichtung und kennen gar nicht, dass es vielleicht auch mal andere Zeiten gab, in denen es ganz anders vorging, in denen die antifaschistische Idee viel, viel, viel größer und stärker war, sondern viele junge Menschen leben jetzt in dieser Zeit und sehen halt nur diesen Mist und sie würde gerne ein Lied schaffen, was quasi aufruft, wieder in eine andere Richtung zu gehen.
3: Was wären denn vielleicht drei, oder das will ich gar nicht so festlegen, aber drei wichtige Sachen, Weisheiten, Wahrheiten, Werte, wie auch immer, wenn du als Künstlerin mal nicht mehr auf dieser Welt bist, die du der Menschheit gern hinterlassen würdest?
0: ¿Cuáles serían como tres sabidurías, tres palabras importantes que querías dejar para los humanos, mismo si tú no vas a estar más aquí en esta tierra? ¿Cuáles son las tres? Oh, no necesitan ser tres, dijo Katrin, pero cosas que quieres dejar para el mundo.
1: ¿Pero como un mensaje es la pregunta? O
0: como un mensaje o como una palabra o una... tres palabras. O...
3: Also, was kann die Welt zu einem besseren Ort machen, aus deiner Sicht? Oh Gott, es wird immer schlimmer wahrscheinlich, oder?
0: Está peor aún, peor todavía. ¿Qué haría el mundo de mejor? ¿Qué haría el mundo un lugar mejor? ¿Qué haría el mundo un lugar mejor?
1: Personalmente creo que tenemos que cuestionar mucho los valores que se han establecido como importantes.
0: Man sollte viel die Dinge hinterfragen, die auf dieser Welt als wichtig angesehen werden. Das sollte man auf jeden Fall hinterfragen.
1: Sí, creo que podemos imaginar un mundo mejor y si yo tuviera que decir algo, si me muero ahora, les diría a todos que hay que poner el corazón en las utopías que es lo que nos queda. Porque el mundo que conocemos no va por buen camino, no es por ahí.
0: Also wenn sie jetzt wirklich sterben würde und noch was Letztes sagen sollte, dann würde sie sagen, es geht darum, die Herzen in die Utopien zu stecken, die man gerne hätte und sie vielleicht nicht länger als Utopien anzusehen, sondern wirklich das mit dem Herzen anzugehen, was man gerne verändern möchte.
3: Sehr, sehr schön gesagt.
0: Muchas gracias por esto. Y lo has dicho muy bonito. Y quiero que haces la pregunta que mi hija dijo a esta. No, no, no, no, no, no. Y esta. Talita dijo. Talita quiere saber.
3: Okay. Also sehr wichtig. Wir wollen natürlich auch gerne wissen, du bist selbst Künstlerin und du hörst vielleicht auch gerne deine Musik, das könnte ja sein. Aber was hörst du denn sonst noch gerne von anderen Künstlern? Künstlerin.
0: Du eres artista y probablemente escuchas tu propia música, pero fuera de esto, ¿cuáles son tus artistas ahora, al momento, que a ti te gusta muchísimo?
1: ¡Uf! ¡Qué pregunta difícil!
0: Más difícil que la otra.
1: Es que son muchas. Escucho muchos artistas. Últimamente me gusta mucho Arca, uh-huh. Que es una artista venezolana. Uh-huh. Me gusta... a ver qué estoy escuchando últimamente... tendría que mirar mi WhatsApp, no mi Spotify, a ver qué.
0: Also ich kann ja schon mal übersetzen, dass was sie in letzter Zeit, also es ist sehr schwer, die Frage zu beantworten, weil das viele sind, die sie gerne hört, aber in der letzten Zeit hört sie gerne Arca aus Venezuela.
1: Arca, sí. Bueno, La Toquilla me gusta mucho. Sí, no, sin H, Arca.
0: Okay.
1: Arca, La Toquilla, que hace Dembow.
0: La Tuquilla ist auch eine, die macht Dembo.
1: Sí, me gusta mucho su flow. O sea, sí, más conocidas, bueno, yo creo que hay una gran camada de músicas en este momento, no sé, Nati Peluso, por supuesto. Uh-huh. No, es difícil porque tengo una lista inmensa.
0: Also es ist eine super schwierige Frage, Talita, du hast sehr schwere Fragen gestellt. Aber Nati Peluso zum Beispiel mag sie auch und sie hat eine riesige Liste, weil sie sehr, sehr, sehr viel im Moment hört. Und da würde ich, glaube ich, gerne noch fragen, welche Rolle Musik in ihrem Leben spielt. Entonces surge una pregunta de mí cuando sí. dices esto. ¿Cuál papel es la música para ti en tu vida?
1: No, pues, tiene muchos. Depende para qué. Mm-hmm. Depende en qué momento lo escuche. Mm-hmm. Yo creo que la música siempre ha cumplido muchas funciones sociales. ¿No? Y me parece importante remarcar eso porque muchas veces se intenta debatir cuál es la música, qué es música y qué no es música. Y siento que la música tiene tantas funciones que hay música que es para acompañarte en una lucha, hay música que es para ducharte, hay música que uh-huh. es cuando querés no pensar en nada, hay uh-huh. música que te transmite determinadas emociones, hay música que te transmite otras. Y
0: pero esto es la pregunta, si tienes como la música para tratar tu vida, para tratar varias situaciones que pasas en tu vida con distintas músicas, porque después tú estás mejor porque la música te ayuda.
1: A veces me ayuda a algunas cosas y a veces a otra. A veces me ayuda a hacer una catarsis y bailar desenfrenada y quizá ahí me encanta escuchar tecno y después quizá en otra circunstancia necesito música que me diga cosas que tengo ganas de escuchar, que tenga buena poesía. A veces necesito otro tipo de música para no pensar y entonces me parece que también está bueno poder poner en valor el universo tan amplio que ofrece la música y no decir, bueno, esto sí, o sea, este tipo de música sí, este tipo de música no, sino entender que la música tiene múltiples funciones, ¿no? Uh-huh. Y antropológicamente ha tenido muchísimas funciones, desde acompañar, desde un ritual, a acompañar una circunstancia de trabajo, a poder usarse para mover el cuerpo, y me parece eso muy, muy importante, la multidimensionalidad que tiene la música, sí.
0: Sehr schönes Wort, die Multidimensionalität. In Alemann ist eigentlich das, was die Musik ausmacht und die auch bei Choco in ihrem Leben immer eine Rolle spielt. Also natürlich hat sie verschiedene Musikstile, die sie mag und verschiedene Situationen, in denen sie Musik hört. Manchmal braucht sie Musik, um zu tanzen, manchmal braucht sie Musik, um fröhlich zu sein, manchmal braucht sie aber auch Musik, um einfach zu entspannen. Und das ist wahrscheinlich wie bei vielen Menschen, aber das ist ja das Tolle an der Musik, weil die so viele Facetten hat und so vielfältig ist, dass man einfach in verschiedenen Lebensphasen Musik braucht und das spielt auf jeden Fall eine sehr große Rolle bei ihr.
1: 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Mm. 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
0: Also, Sie hat noch hinzufügen wollen zu diesem Thema, dass sie eigentlich einen Musiker kennt aus Argentinien, den sie auch sehr lange schon gut findet und den sie richtig feiert, und zwar Fito Páez. Und der ist schon seit den 80ern aktiv und so. Und sie mag ihn gerne und plötzlich sagte der aber, Reggaeton ist keine gute Musik. Und dann ist ihr irgendwie klar geworden oder ist dann für sie klar geworden, dass man kann nicht sagen, das ist Musik und das ist keine Musik, weil man kann anthropologisch nicht feststellen oder festhalten, so das ist jetzt Musik, weil die so und so und so klingt, sondern Musik ist so vielseitig und hat dadurch auch so vielseitige Funktionen, die sie mit sich bringt. Man kann einfach nicht sagen, das ist jetzt keine Musik, weil es nur eine Flöte ist oder nur ein Pfeifen oder so und das andere ist aber Musik. Also das geht nicht zu definieren, man kann da einfach keine Grenzen setzen und genauso ist das auch mit dem, was eine Musik macht mit den Menschen. Man kann keine Grenzen setzen.
3: Genau, also das finde ich schön gesagt, weil Musik ist wirklich, also ich nutze auch so viel unterschiedliche Musik in meinem Leben und du ja hast recht, ne? Aber zum Beispiel Shakira, Bicicleta. Ich finde das gar nicht so schön eigentlich von der Sache her, ja. Aber ich finde, man kann da so richtig schön drauf tanzen.
0: Catherine está agradeciendo lo que has dicho porque has explicado lo de una forma muy bonita y ella añadió que hay varias canciones que en general no son como bonitas o algo como Shakira con Bicicleta, pero se puede bailar tan bonito con esta música. Que no en sí, pero para mí la letra es importante, porque yo pensé, cuando primero lo escuché, pensé, oh, Shakira es capaz de reformar América Latina para que todos anden con la bici y no más con los autos. Esto era mi impresión, pero...
3: Und so unterschiedlich darf das auch sein.
0: Y tan diferente la música puede ser, el efecto que hace con Catherine, el efecto que hace conmigo y que tú Totalmente. Piensas de Shakira con Bicicleta.
1: Bueno, es una canción muy pegadiza, vamos a decirlo.
0: Es ist eine sehr eingehende Musik, ein sehr eingehendes Lied.
1: De Shakira y Carlos Vives.
0: Sí, de Carlos Vives. Bueno, sí. Terminamos porque ya estamos pues. Ella tiene que hacer un concierto.
1: Y ustedes tienen que perrear.
0: Sí, sí, sí. Also, wir müssen jetzt Schluss machen mit unserem Interview, weil Chocolate noch ein Konzert spielen muss und wir müssen noch tanzen, auf jeden Fall. Muchas, muchas gracias. Que eres como eres, que una persona tan maravillosa en todos los aspectos, ni solamente la música, pero la persona en sí es muy especial y que nosotros tenemos la gran suerte de poder preguntarte tantas cosas, que nos das respuestas. Muchas gracias.
1: Gracias a ustedes, gracias por el espacio y por la charla tan amena. Vielen Dank.
0: Ja.
3: Sehr gut.
0: Bueno, muchas gracias.

0: Das war La Fiesta von Chocolate Remix.
1: Und zum Abschluss der Sendung hört ihr noch von Chocolate Remix A Maricon.

Le Wirtschaftswunder mit Le Rossi. Ja, willkommen zu einer Stunde Destroy Gallery mit SPU Sirene an den Tables. Ja, heute gibt's so ein bisschen querbeet wieder. Punkrock vor allem Punkrock, ja. Schieben wir gleich mal einen Regler rüber, ziehen diese LP hoch. Und die nächste Band, die jetzt folgen wird, das sind Saints aus 1976. Da kam diese Single raus im Dezember. Und da wir immer alle keine Zeit haben, kommt jetzt No Time the Saints aus Australien.

The Spoken Voice von den Pop Rewets. Ja, eine Band aus England um Billy Childish. Ja, nächste Band liegt auf. Da kam ich jetzt irgendwie über Facebook an die, weil die bringen jetzt da von denen wieder mal eine neue Single raus. Mit alten Song natürlich. Und das ist Shock Treatment mit Belfast Telegraph. Habe ich gedacht, Mensch, wo ist denn der Song? Hast du den überhaupt? Und da habe ich mal geguckt, wo der irgendwo drauf steckt. Und da steckt er auf einer Single von Energy with Good Vibrations. Good Vibrations war ein Label aus Irland, weil ich glaube auch die Band auch aus Irland kommt. Genau. Aus 1980, diese Single, es ist eigentlich eine Warriors-Single, weil mehrere Bands drauf sind. Da sind noch drauf The Outcasts, The Wipe, The Feepers und The Big Self. Ja, mal gucken, ob wir davon noch was hören. Shock Treatment, Belfast Telegraph.

Ja, was wieder für ein Song von den Poprewets aus 1979, der Song Beetle Boots. Und ja, wir bleiben jetzt wieder ein bisschen in Irland. Ich habe hier einfach mal diese Single umgedreht, diese Various Artists Single. Und da kommt jetzt Big Solf mit Snakes and Ladders.

Ja, hier steht noch drauf: Special Thanks to Terry Hooley, Mulligan Records Dublin. Genau. So, aus 1980. Wahrscheinlich war wieder gerade fast Good Vibration pleite, dass er hier zusammengearbeitet hat mit Energy Records Co. Und ja, Big South. Keine schlechte Sache. Ach ja, genau, was wollte ich noch sagen? Diese Single läuft hier auf 33. Man hat es auch mal hier ordentlich drauf gedruckt. Richtig groß, weil normalerweise laufen ja die Singles auf 45 und dann gibt es immer hier leichte Probleme, wenn auf einmal man das nicht erkennt und das Ding so übelst schnell läuft. Ja. So, nächste Band, die ich hier schon mal rausgesucht habe, während ihr genießen konntet, die Musik, das ist The Not Sensiblus aus der LP Instant Classic aus 1980. Die hat so ein übelst olles Cover. Das ist eigentlich nur wie Papier, also keine dicke Pappe, sondern nur wie so ein halbes Inlay. Und ja, ich glaube, das ist auch die Nachpressung irgendwie. Egal, furzegal, hinten auch alles so komisch aufgemalte Figürchen. Also so dritte Klasse, mein Sohn hätte es nicht besser machen können. Arsch mit Ohren ist auch drauf. Haut hin. Also, jetzt kommt der Song Sick of Being Normal. The Nuts.

Ja, der Nordsternsiebler aus 1980. Big Band Six. Bye bye steht hier. This is not a sensible records. Okay, nächste Band, die kommen aus den USA und die heißen Fingerprints. Und der Song wird heißen Smiley for Sale. Habe ich irgendwie irgendwo was bestellt, glaube. Und da hat mir dann so ein Typ, wir sind ja dann immer so ein bisschen in Kontakt, so einen Link geschickt zu seiner Sendung. Ich glaube, er kam aus Holland. Und ja, und da fand ich einen Song richtig geil. Und das ist eben hier von Fingerprints. Da muss ich dann mal echt fragen, wie denn die Band heißt. Und da sagt er ja, das ist hier diese Single. Smiley for Sale. Aus den USA, glaube 1980. Also wir verlassen auch manchmal so die 77er. Kommen auch manchmal zu 80. Aber vielleicht ist es auch von 79. Ich weiß es nicht genau. Jedenfalls, jetzt geht er ab.

Ja, geiles Saxophon, einzigste Single von dieser Band mit so einem total schrägen, geilen Saxophon. Fingerprints, meine Empfehlung für heranwachsende Musikhörer. Ja, und hat mich natürlich auch vom Gesang erinnert, an Chelsea, die habe ich jetzt mal ganz schnell hier rausgefingert. Und ja, an den Sänger von Chelsea, ich habe jetzt leider seinen Namen vergessen, aber das werdet ihr ja alles wissen. Ihr wisst das, vielleicht fällt es mir ja noch ein. Jedenfalls, die nächste Band liegt schon wieder auf aus diesem ganz dünnen Cover. Ja, das sind die Not Sensibles aus der LP Instant Classic, auch aus 1980. Band Records. Diesmal Seide A. Und ich hoffe, dass das auch der Song ist. Banging My Head.

Sportsensibles! Ja, nichts für sensible Gemüter. Man hört eben, die guten alten Punkzeiten sind vorbei. Es muss was Neues her. 1980 war Aufbruch. Da wollte man nicht mehr klingeln wie 77 oder 78 oder 79. Nein, aber ja, mir ist jetzt wieder eingefallen, wie denn der Sänger hieß von The Schalzi. Das war nämlich Gene Oktober und der hat mich eben von seiner Gesangslage an diese Band Fingerprints oder Fingerprints erinnert. Denn Fingerprints, da gibt es auch noch eine Band aus England. Und das ist es aber nicht, denn die heißen Fingerprints. Also wieder Druck. Ein Fingerdruck mit schönen Fingern. Also jedenfalls jetzt ewiges Gelaber hier. Kommen jetzt Urban Kids von Chelsea. 1978.

Ja, habe ich doch gerade irgendwie das Cover hier verlegt. Müsst ihr euch mal vorstellen. Von der Band, die ich hier vorstelle. Hier liegt's. Es liegt doch vor mir, also sage mal. Ja, das waren die Class Torpedos. Eine Band aus 1979 aus ihrer Single Some on Different. Der Song hier Surgery. Und das war natürlich sowas wie ein Instrumental, obwohl sie da auch gemacht haben. Aber ich würde sagen, es war ein Instrumental. Jedenfalls spiele ich dann noch einen Song von denen, nämlich dieser Some on Different. Aber da müsste ich erstmal die Single drehen und da habe ich mir gedacht, da spiele ich doch mal zwischendurch nochmal einen Song von den Fingerprints aus den USA. Nothing to say.

mal zur Entspannung der Gemüter eine zarte Frauenstimme am Gesang. Someone Different von Klaas Torpedos. Aus 1979, eine New Wave Punk Band aus England. Nächste New Wave Punk Band, die ich hier mal aufgelegt habe, das sind The Sky Patrol mit Everything is Temporary.

Ja, als ich sozusagen die eine Single gerade so vorhörte, habe ich mir gedacht, Mensch, das hört sich irgendwie so ein bisschen an, auch wie The Fall, die Sky Patrol vom Sänger. Aber es ist wahrscheinlich doch anders. Okay, das waren jedenfalls The Fall, The New Think. Und jetzt kommt mal ein richtiger Klassiker, den eigentlich jeder Punkrocker kennen sollte. Das ist The Buzzcocks mit Orgasm and Addicts aus 1977. 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

Ja, der Sänger Pete Shirley ist ja leider auch schon verstorben von den Buzzcocks, aber schöne Erinnerung. So, fast der letzte Song, was jetzt hier aufliegt, das ist eine Band aus Australien, meine Lieblingsband, The Saints. Und aus ihrer allerersten Single, der Song I'm Stranded, und die habe ich mir mal geleistet, weil da auch jemand eine Grafik gemacht hat dazu. Das ist Savage Pencil. Und ja, der hat viele Punk-Cover gemacht zur damaligen Zeit. Und er hat das immer so ein bisschen in Comic gemacht. Ja. Jedenfalls hat mir gefallen und I'm Stranded. So ein totaler, irgendwie so ein totaler Bass-Song. Ich habe jetzt übelst viele Bässe rausgenommen, weil mir das gar nicht so gefällt. Ich hoffe, es passt bei euch jetzt auch so wenig. The Saints aus 1976 eigentlich. Die letzten Tage vom Dezember 76 wurde wahrscheinlich dann wirklich erst 77 gehört.

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1: Jo, und ich grüße euch auf Radio Frei in der Partyzone mit mir. Mein Name ist DJ Lexi und heute ist es mal ein bisschen anders. Es gibt kein Warm-up, es geht direkt steil los. Und da gehen erstmal noch Grüße raus an den Marco, mein Buddy. Und er hat sich auch was gewünscht, das kann ich ihm leider nicht erfüllen, aber was anderes, was wir uns beide wahrscheinlich gewünscht hätten. Und in diesem Sinne geht's erstmal los mit einem Wunschtrack und danach gibt's ein fettes Live-Set von mir, DJ Lexi, auf Radio Frei in der Partyzone. Ihr hört uns immer auf der 96.2 oder auch digital. In diesem Sinne, Party on!
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Yo, hier ist nix, bye bye. Ihr seid live in der Partyzone. Das war mal ein Party-Song-Wunsch von Marco, der hat heute Geburtstag und jetzt kommt noch mein persönlicher Gruß an ihn und dann geht das fette Live-Set los. Mit mir, mit DJ Lexi in der Partyzone, live aus der Johannesstraße vom Hauptquartier von Radio Frei.

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Yo, ihr seid immer noch in der Partyzone mit mir, mit DJ Lexi. Das endet jetzt für heute. Die Partyzone geht noch eine Stunde weiter, aber ich mache mich heute vom Acker. Es ist 2 Uhr und das Bett ruft. Ja, ich hoffe, ihr habt Spaß gehabt. War ein geiles Set, fand ich. Mal nach längerer Zeit wieder. Denke, war gut. Wenn auch verregnet. Mein Name ist DJ Lexi, ihr habt die Partyzone gehört auf Radio Frei auf der 96.2 oder auch digital, wo auch immer ihr es euch reingezogen habt. Habt Spaß gehabt. Hier kommt jetzt noch eine Stunde vom Band. Wie gesagt, die Partyzone geht noch bis 3 Uhr weiter. Ich bin raus und sage adios. Bis zum nächsten Mal in 3 Wochen. Dann gibt es wieder Live-Set, vielleicht auch mit einem Special Guest. In diesem Sinne, habt eine gute Zeit, gute Nacht aus dem Funkhaus in der Johannesstraße, Radio Frei.